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1: Im Laufe dieser Nacht schließt sich die Wolkendecke und ein Regengebiet nähert sich. Die Temperaturen deswegen zunächst mild bei 15 Grad in Gemmenich und in Herzogenrath und 10 Grad in Prüm und in Burgheuland. Sonnenaufgang am Sonntag um 6.52 Uhr. Die Sonne werden wir kaum zu sehen bekommen, denn es sind dichte Wolken unterwegs, die kräftigen Regen örtlich auch ergiebig mitbringen. Noch am Nachmittag viele Schauer, erst gegen Abend ist dann der Regen durch. Die Temperaturen 18 bis 22 Grad. Im Radio 700 Wettertrend sorgt der Regen am Sonntag für eine kühle Nacht zum Montag. In der Frühe bildet sich Nebel, dann aber kommt der Sommer zurück mit Sonnenschein und lockeren Wolkenfeldern bei 20 bis 24 Grad und die echten Sommertage geben auch am Dienstag nicht auf. Zunächst überall freundlich mit Sonne und Wolken, ab dem Nachmittag oder gegen Abend örtlich Regen, Erwärmung auf 23 bis 27 Grad.
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2: Ich bin Katrin Müller. Der weiter eskalierende Konflikt im Nahen Osten setzt den weltgrößten Ölexporteur Saudi-Arabien massiv unter Druck. Nach der iranischen Blockade der Straße von Hormuz und der zunehmenden Bedrohung einer Meerenge durch die Houthi-Miliz im Jemen muss das Königreich nach Drohnenangriffen auch noch eine wichtige Pipeline abschalten. Das drosselt die saudischen Exporte und könnte den Ölpreis und damit die Benzinpreise auch in Deutschland noch weiter ansteigen lassen. Nach dem AfD-Wahlsieg in Sachsen-Anhalt sind zehntausende Menschen in vielen Städten des Landes auf die Straße gegangen, um ein Zeichen gegen Ausgrenzung zu setzen. Auf Plakaten mit Sprechchören und klaren Worten forderten die Teilnehmer der Demos mehr gesellschaftlichen Zusammenhalt und eine Überprüfung der AfD.
3: Kein Schritt zurück gegen die AfD und rechte Hetze, hieß es etwa in Düsseldorf. Unter dem Motto Freiheit muss verteidigt werden, wurde in Hamburg zum Handeln aufgerufen. Kondome werden besser geprüft als rechte Verdachtsfälle, stand auf den Plakaten in Schwerin zu lesen. Berlin, Leipzig, Mainz, München, überall reihten sich Tausende in die Protestzüge ein. Von Familien beim Samstagsausflug über die Omas gegen rechts bis hin zu Gewerkschaftsmitgliedern. Hintergrund der Proteste ist der Wahlsieg der AfD am letzten Wochenende. Die Partei hatte die absolute Mehrheit in Sachsen-Anhalt nur knapp verfehlt. Tanja Wagner, Nachrichtenredaktion.
2: Deutschlandweit öffnen heute wieder historische Gebäude für einen Besuch und das in der Regel kostenlos. Am Tag des offenen Denkmals sollen auch Menschen für eine Besichtigung angelockt werden, die sonst eher andere Ausflüge machen.
4: Welches Denkmal bietet sich bei mir um die Ecke für einen Besuch an? Das kann jeder online unter tagdesoffenendenkmals.de nachschauen. Es gibt auch eine App. Deutschlandweit machen 6500 Denkmäler mit. Manche sind sonst nicht für die Öffentlichkeit zugänglich. Finn Wiens, Nachrichtenredaktion.
2: Zum Fußball. In der Bundesliga haben sich Köln und Werder Bremen mit einem 1:1 Unentschieden getrennt. Davor hatte sich Freiburg nach einem 5:0 gegen Mönchengladbach an die Tabellenspitze gesetzt. Außerdem spielten Dortmund Paderborn 3:0, Hoffenheim Stuttgart 2:1, Augsburg Leverkusen 2:2 und Mainz Eintracht Frankfurt 1:3.
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1: Im Laufe dieser Nacht schließt sich die Wolkendecke und ein Regengebiet nähert sich. Die Temperaturen deswegen zunächst mild bei 15 Grad in Gemmenich und in Herzogenrath und 10 Grad in Prüm und in Burgheuland. Sonnenaufgang am Sonntag um 6.52 Uhr. Die Sonne werden wir kaum zu sehen bekommen, denn es sind dichte Wolken unterwegs, die kräftigen Regen örtlich auch ergiebig mitbringen. Noch am Nachmittag viele Schauer, erst gegen Abend ist dann der Regen durch. Die Temperaturen 18 bis 22 Grad. Im Radio 700 Wettertrend sorgt der Regen am Sonntag für eine kühle Nacht zum Montag. In der Frühe bildet sich Nebel, dann aber kommt der Sommer zurück mit Sonnenschein und lockeren Wolkenfeldern bei 20 bis 24 Grad. Und die echten Sommertage geben auch am Dienstag nicht auf. Zunächst überall freundlich mit Sonne und Wolken, ab dem Nachmittag oder gegen Abend örtlich Regen, Erwärmung auf 23 bis 27 Grad.
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2: Ich bin Katrin Müller. Die ständigen Probleme bei der Bahn und der Verkehrsinfrastruktur sieht Bundesverkehrsminister Bilger als einen Faktor für die allgemeine Unzufriedenheit im Land. Er will nun zumindest die abgeschaffte Familienreservierung wieder einführen, wie er den Zeitungen der Funke Mediengruppe sagte. Die Bahn hatte die vor gut einem Jahr abgeschafft. Bis dahin konnten Familien für 10,40 Euro bis zu 5 Sitzplätze gemeinsam reservieren. Seitdem muss für jeden Platz einzeln bezahlt werden. Kanzler Friedrich Merz verliert den Rückhalt in der Gesellschaft. Nach einer aktuellen Umfrage im Auftrag der Bild halten ihn 78% der Befragten für falsch auf dem Posten. Gerade mal noch jeder Siebte hält zu ihm.
3: Es geht weiter bergab für Kanzler Merz. Vor einem Jahr war immerhin noch fast ein Drittel der Befragten mit seiner Arbeit zufrieden. Glaubt man den Umfragen heute, hat er es sich inzwischen sogar bei 58% der Anhänger von CDU und CSU verscherzt. Auch Vizekanzler Klingbeil kommt bei den Menschen nicht mehr sonderlich gut an. Rund die Hälfte der Befragten findet nicht, dass er an die Spitze der SPD gehört. Auch lehnen viele Menschen die Brandmauer zur AfD ab. Fast jeder Zweite hält sie einfach nicht mehr für zeitgemäß. Tanja Wagner, Nachrichtenredaktion.
2: US-Präsident Donald Trump hat bei seinem Besuch in Irland für große Aufregung gesorgt. Er wolle sehr gerne eine Wiedervereinigung von Irland und Nordirland sehen, sagte Trump nach einem Treffen mit dem irischen Regierungschef in Dublin. Irgendwann werde das ohnehin passieren, meinte Trump.
4: Eine Wiedervereinigung wäre ein großer Erfolg, auf den alle stolz sein könnten, sagte Trump. Die Teilung der irischen Insel besteht seit mehr als 100 Jahren und war über Jahrzehnte Auslöser blutiger Konflikte. Während Irland eine unabhängige Republik wurde, blieb Nordirland Teil des Vereinigten Königreichs. Das Karfreitagsabkommen regelt, unter welchen Voraussetzungen über eine Vereinigung abgestimmt werden kann. Die britische Regierung verwies darauf, dass dafür ein klarer Konsens nötig sei. Aus London, Philipp Detlefs.
2: Zum Fußball. Köln hat einen Heimsieg gegen Werder Bremen aus der Hand gegeben. Die Mannschaft kam nach einer frühen Führung am Ende nicht über ein 1:1 hinaus. Zuvor hatte sich Freiburg nach einem 5:0 gegen Mönchengladbach an die Tabellenspitze gesetzt. Außerdem spielten Dortmund Paderborn 3:0, Hoffenheim Stuttgart 2:1, Augsburg Leverkusen 2:2 und Mainz Eintracht Frankfurt 1:3.
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1: Stark bewölkt präsentiert sich der Sonntag. Immer wieder muss mit Schauern gerechnet werden, die auch mal kräftiger oder sogar ergiebig ausfallen können. Erst am Abend lockert es dann wieder auf. Die Temperaturen mühselig bei 20 Grad in Olpen und in Stolberg, nur 17 Grad in St. Veit und in Schleiden. Am Abend und in der Nacht kaum eine Wolke am Himmel, es wird kalt bei Temperaturen zwischen 11 und 7 Grad. Am Montag in der Frühe Nebelfelder, danach nochmal ein herrlicher Spätsommertag mit Sonnenschein und lockeren Wolkenfeldern und es wird wieder warm mit 21 bis 24 Grad.
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2: Ich bin Katrin Müller. Die ständigen Probleme bei der Bahn und der Verkehrsinfrastruktur sieht Bundesverkehrsminister Bilger als einen Faktor für die allgemeine Unzufriedenheit im Land. Er will nun zumindest die abgeschaffte Familienreservierung wieder einführen, wie er den Zeitungen der Funke Mediengruppe sagte. Die Bahn hatte die vor gut einem Jahr abgeschafft. Bis dahin konnten Familien für 10,40 Euro bis zu 5 Sitzplätze gemeinsam reservieren. Seitdem muss für jeden Platz einzeln bezahlt werden. Der Wahlsieg der AfD in Sachsen-Anhalt hallt bundesweit nach. Zehntausende Menschen sind in vielen Städten des Landes auf die Straße gegangen, um ein Zeichen gegen Ausgrenzung zu setzen.
3: Kein Schritt zurück gegen die AfD und rechte Hetze, hieß es etwa in Düsseldorf. Unter dem Motto Freiheit muss verteidigt werden, wurde in Hamburg zum Handeln aufgerufen. Kondome werden besser geprüft als rechte Verdachtsfälle, stand auf den Plakaten in Schwerin zu lesen. Berlin, Leipzig, Mainz, München, überall reihten sich Tausende in die Protestzüge ein. Von Familien beim Samstagsausflug über die Omas gegen rechts bis hin zu Gewerkschaftsmitgliedern. Hintergrund der Proteste ist der Wahlsieg der AfD am letzten Wochenende. Die Partei hatte die absolute Mehrheit in Sachsen-Anhalt nur knapp verfehlt. Tanja Wagner, Nachrichtenredaktion.
2: Es ist genug Gas da für den kommenden Winter. Das hat die Bundesnetzagentur gesagt. Sie tritt damit Bedenken entgegen, dass Deutschlands Gasspeicher in diesem Winter nicht ausreichen könnten für die Gasversorgung.
4: Aktuell sind nur 55% der Gasspeicher ausgelastet. Das ist wenig im Vergleich zu den Vorjahren. Aber die Bundesnetzagentur beruhigt, wir haben schon jetzt mehr Gas gespeichert, als wir im vergangenen Winter verbraucht haben. Und es bleiben noch Wochen Zeit für weitere Einspeicherungen, heißt es. Gashändler füllen die Speicher, staatliche Eingriffe lehnt die Bundesnetzagentur ab, das wird zu teuer, heißt es zur Begründung. Aus Berlin, Uli Reitinger.
2: Zum Fußball. Köln hat einen Heimsieg gegen Werder Bremen aus der Hand gegeben. Die Mannschaft kam nach einer frühen Führung am Ende nicht über ein 1:1 hinaus. Zuvor hatte sich Freiburg nach einem 5:0 gegen Mönchengladbach an die Tabellenspitze gesetzt. Außerdem spielten Dortmund, Paderborn 3:0, Hoffenheim, Stuttgart 2:1, Augsburg, Leverkusen 2:2 und Mainz, Eintracht, Frankfurt 1:3.
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0: In meinem Büro steht ein großer Papierkorb. An meinem Schreibtisch sitzend knülle ich allen unnötigen Papierballast zu handlichen Wurfgeschossen zusammen. Diese befördere ich dann in eleganter Flugkurve in meinen stummen, runden Diener. So kann mich bei der weiteren Arbeit nichts mehr stören. Für Recyclingabfälle und für Restmüll muss ich mich in die Teeküche bemühen, wo ein gelber bzw. grauer Eimer bereitsteht. Regelmäßig werden alle diese Behälter von einem fleißigen Reinigungsteam geleert. Danach warten sie wieder jungfräulich leer und sauber auf meine nächsten Einwürfe. Manchmal wünsche ich mir noch einen weiteren Mülleimer. Einen für Sorgen aller Art. Leider ist der von unserer so vorbildlich mülltrennenden Gesellschaft immer noch nicht erfunden worden. Aber eigentlich ist das auch gar nicht mehr nötig. Denn so etwas gibt es schon seit rund 2000 Jahren. Jesus Christus, der lebendige Sohn Gottes, ist sich nicht zu fein, sich als Sorgenmülleimer für die ganze Welt anzubieten. Und er nimmt alles, unbesehen, ungetrennt und umsonst. Keine Sorge ist ihm zu unbedeutend, keine unerträglich. Auf das gezielte Werfen legt er jedoch großen Wert. Ich soll alles, was mich niederdrückt, in Worte, Tränen oder einfach nur Seufzer fassen und ganz bewusst bei ihm abladen, damit ich nicht eines Tages in einem riesen Sorgenhaufen ersticke. Ja, Jesus Christus macht menschlichen Sorgenmüll zu gern zu seiner Chefsache, meinen und auch ihren Sorgenmüll. Alle eure Sorgen werft auf ihn, denn er sorgt für euch. Diesen Spruch für den 15. Sonntag nach Trinitatis können Sie nachlesen im 1. Petrusbrief, Kapitel 5, Vers 7. Dies waren Gedanken zu diesem Wochenspruch von Angelika Krieser.
1: Jesus Christus spricht.

0: Dank an Dagobert Rick für das Lied.
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4: Stark bewölkt präsentiert sich der Sonntag. Immer wieder muss mit Schauern gerechnet werden, die auch mal kräftiger oder sogar ergiebig ausfallen können. Erst am Abend lockert es dann wieder auf. Die Temperaturen mühselig bei 20 Grad in Olpen und in Stolberg, nur 17 Grad in St. Veit und in Schleiden. Am Abend und in der Nacht kaum eine Wolke am Himmel, es wird kalt bei Temperaturen zwischen 11 und 7 Grad. Am Montag in der Frühe Nebelfelder, danach nochmal ein herrlicher Spätsommertag mit Sonnenschein und lockeren Wolkenfeldern und es wird wieder warm mit 21 bis 24 Grad.
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5: Ich bin Uli Reitinger. Zwar stellen immer weniger Menschen einen Asylantrag in Deutschland, aber die, die es tun, sind damit meist erfolgreich. Wie aus Zahlen der Bundesregierung hervorgeht, erhielt fast jeder Zweite im ersten Halbjahr den Schutzstatus. Die meisten davon kommen aus Afghanistan.
6: Im ersten Halbjahr haben fast 40.000 Menschen zum ersten Mal einen Asylantrag gestellt. Das sind nur noch halb so viele wie im Vorjahreszeitraum. Fällt der Bescheid positiv aus, spielt bei der Hälfte der Fälle der Familienschutz eine Rolle. Noch höher war die Quote bei Flüchtlingen aus Afghanistan. Grund dafür ist ein Urteil des Europäischen Gerichtshofs. Das hatte entschieden, dass Frauen seit der Machtübernahme der Taliban grundsätzlich einen Schutzanspruch haben. Babette Büchner, Nachrichtenredaktion.
5: Die Probleme bei der Bahn und der Verkehrsinfrastruktur sieht Verkehrsminister Bilger als einen Faktor für die Unzufriedenheit im Land. Er will nun immerhin die abgeschaffte Familienreservierung wieder einführen. Man sei mit der Bahn dazu im Gespräch, sagte Bilger den Zeitungen der Funke Mediengruppe.
7: Die Bahn hatte die Familienreservierung vor gut einem Jahr abgeschafft. Bis dahin konnten Familien für 10,40 Euro bis zu 5 Sitzplätze gemeinsam reservieren. Seitdem muss für jeden Platz einzeln bezahlt werden. Neben Minister Bilger fordert auch der Verkehrsclub Deutschland eine Rückkehr zur Familienreservierung. Die Petition haben schon rund 130.000 Menschen unterschrieben. Katrin Müller, Nachrichtenredaktion.
5: Neue Umfrage. Die AfD hat ihren Vorsprung vor der Union im Vergleich zur Vorwoche ausgebaut. Im Insa-Sonntagstrend für die Bild kommt die AfD bundesweit auf 29%, ein Plus von einem Prozentpunkt. Die Union bleibt bei 20%. Die Grünen verbessern sich auf 14% und überholen damit die SPD, die bei 13% verharrt. Die Linke kommt weiterhin auf 10%, FDP und BSW scheitern an der 5%-Hürde. Zum Fußball. Der SC Freiburg und Borussia Dortmund geben sich in der Bundesliga weiter keine Blöße. Beide Teams haben 3 Siege in den ersten 3 Spielen geholt. Freiburg gewann gestern gegen Mönchengladbach mit 5:0 und der BVB besiegte Paderborn mit 3:0. Die anderen Samstagsspiele: Hoffenheim gegen Stuttgart 2:1, Augsburg-Leverkusen 2:2, Mainz gegen Frankfurt 1:3 und Köln-Bremen 1:1.
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1: Allein in der Masse und dann mit himmelschreienden Seelennöten fertig zu werden, das ist doch schlimm, nicht wahr? Bei einer Umfrage unter Nervenkranken gaben 80% an, dass der Hauptgrund ihrer Not die Einsamkeit sei. Die Einsamkeit ist schuld an mancher Verzweiflungstat. Aus Einsamkeit nehmen viele zu Drogen und Alkohol Zuflucht. Das Ende ist oft grauenhaft, sind selbstpeinigende Vorwürfe. Nein, man kann seinen Kummer nicht ersäufen, man kann ihn aber bei dem Herrn Jesus loswerden. Es gibt Eltern, die vereinsamt sind, Jugendliche, Ehepartner. Die Einsamkeit macht vor niemandem Halt. Und wenn uns dann die Einsamkeit gepackt hat und wir mit diesem Gefühl des Verlassenseins nicht fertig werden, was dann? Auch der Tod löst das Problem nicht. Schließlich werden wir dann vor Gott stehen, wenn wir hier unseren letzten Seufzer getan haben. Und dann? Nur einer kann ihre Einsamkeit wenden, Jesus Christus selbst. Er fragt sie: Willst du, dass ich dir heute aus deiner Einsamkeit helfe? Willst du, dass ich dein Leben mit Freude und Sinn fülle? Willst du, dass ich dir Erlöser und Herr bin? Willst du, dass ich dich bei deiner Hand nehme und dich sicher durchs Leben leite? Lassen Sie zuerst Ihre Einsamkeit von der Gegenwart Jesu ausfüllen. Lassen Sie sich erquicken von dem Bewusstsein der Schuldvergebung. Nur wer sie empfangen hat, ruht aus. Der kann von Herzen singen und froh bekennen: Mein Herz kann nicht einsam sein, denn Jesus ist da. Sünde, ja, sie trennt von Gott auf ewig. Und das Grauenvollste wäre eine ewige Einsamkeit. Und David bekennt hier schon: Ob ich schon wanderte im finsteren Tal, denn du bist bei mir. Ich wünsche Ihnen von Herzen eine gegenwärtige, ewige Gemeinschaft und eine tiefe, herzliche Freude der Geborgenheit in Jesus Christus. Er bietet sie Ihnen an. Bei ihm hat jede Einsamkeit ein Ende.
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6: Stark bewölkt präsentiert sich der Sonntag. Immer wieder muss mit Schauern gerechnet werden, die auch mal kräftiger oder sogar ergiebig ausfallen können. Erst am Abend lockert es dann wieder auf. Die Temperaturen mühselig bei 20 Grad in Olpen und in Stolberg, nur 17 Grad in St. Veit und in Schleiden. Am Abend und in der Nacht kaum eine Wolke am Himmel, es wird kalt bei Temperaturen zwischen 11 und 7 Grad. Am Montag in der Frühe Nebelfelder, danach nochmal ein herrlicher Spätsommertag mit Sonnenschein und lockeren Wolkenfeldern und es wird wieder warm mit 21 bis 24 Grad.
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7: Ich bin Uli Reitinger. Die Zahl der neuen Asylanträge in Deutschland sinkt. Gleichzeitig wächst allerdings der Anteil derjenigen, die erfolgreich um Schutz ersuchen. Die Schutzquote des Bundesamts für Migration und Flüchtlinge lag laut Bundesregierung im ersten Halbjahr bei gut 47%. Im Jahr 2025 lag sie rund 10% niedriger. Eine wichtige Rolle spielte der Familienschutz. Fast die Hälfte der positiven Entscheidungen entfällt auf diesen Schutzstatus. Kanzler Merz verliert mehr und mehr an Rückhalt in der Gesellschaft. Nach einer aktuellen Umfrage im Auftrag der Bild-Zeitung halten ihn 78% der Befragten für falsch auf dem Posten. Gerade mal noch jeder Siebte hält zu ihm.
8: Es geht weiter bergab für Kanzler Merz. Vor einem Jahr war immerhin noch fast ein Drittel der Befragten mit seiner Arbeit zufrieden. Glaubt man den Umfragen heute, hat er es sich inzwischen sogar bei 58% der Anhänger von CDU und CSU verscherzt. Auch Vizekanzler Klingbeil kommt bei den Menschen nicht mehr sonderlich gut an. Rund die Hälfte der Befragten findet nicht, dass er an die Spitze der SPD gehört. Auch lehnen viele Menschen die Brandmauer zur AfD ab. Fast jeder Zweite hält sie einfach nicht mehr für zeitgemäß. Tanja Wagner, Nachrichtenredaktion.
7: Heute ist Tag des offenen Denkmals. Bundesweit werden mehr als 6000 Denkmäler geöffnet. Die Veranstalter sprechen von Deutschlands größtem Kulturevent. Im Internet steht genau, wo was angeboten wird. Besonders im Fokus steht in diesem Jahr Bamberg. In der oberfränkischen Welterbestadt findet die zentrale Eröffnungsveranstaltung statt. Und noch zum Sport. In der Fußball-Bundesliga hat der SC Freiburg den dritten Sieg im dritten Spiel eingefahren und sich an die Tabellenspitze gesetzt. Die Freiburger gewannen gegen Borussia Mönchengladbach mit 5:0. Für die Borussia war es die dritte Niederlage. Sportdirektor Ruven Schröder sagte nachher bei DAZN:
9: Heute einfach wirklich sehr deprimiert und auch sauer und auch, wie gesagt, ein Stück weit frustriert einfach über die Situation, die wir gerade haben. Und das muss sich ändern und dass jeder jetzt gut daran zu schlafen und morgen früh wirklich die Dinge ganz klar anzusprechen.
7: Die anderen Ergebnisse der Samstagsspiele: Borussia Dortmund gegen Paderborn 3:0, Hoffenheim-Stuttgart 2:1, Augsburg-Leverkusen 2:2, Mainz gegen Frankfurt 1:3 und Köln gegen Bremen 1:1.
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1: Der heilige Maximin von Trier ging als Bischof in die Geschichte ein. Über sein Leben davor ist nichts weiter bekannt, als dass er gegen Ende des 3. Jahrhunderts in Cilly bei Poitiers in Frankreich geboren sein soll. Sein Name, Maximin, stammt aus dem Lateinischen und bedeutet der überaus Große. Trier galt damals als eine der wichtigsten Städte des Reiches, lenkte doch Kaiser Konstantin bis 316 von dort die Staatsgeschäfte, wodurch die Position von Maximin nicht nur innerhalb der Kirche besonders hervorgehoben wurde. Maximin wurde im Jahre 330 zum Bischof geweiht und galt als strenger Gegner des sogenannten Arianismus, der sich beinahe durch das gesamte 4. Jahrhundert zog und für enorme Konflikte innerhalb der christlichen Kirche sorgte. Der Arianismus ist eine christlich-theologische Lehre, die nach ihrem früheren Vertreter Arius, der aus Alexandrien stammte, benannt worden ist. Dieser leugnete die Trinität und damit die Gleichsetzung von Gott Vater und Gott Sohn, was zu großen innerkirchlichen Unruhen führte. Um diese Streitigkeiten zu entschärfen, rief Kaiser Konstantin das Konzil von Nicäa ein. Dabei verwarfen die damaligen Konzilsväter diesen gedanklichen Ansatz und verurteilten Arius im Jahre 325. Der alexandrinische Bischof Athanasius war ebenfalls ein Gegner des Arianismus. Als sich die Lage in Alexandrien nach dem Urteil für ihn zuspitzte, bat dieser seinen Freund, Bischof Maximin, um Exil in Trier. Athanasius wurde im Jahre 335 aus Alexandrien verbannt und erst 2 Jahre und 4 Monate später, nach dem Tode des damaligen Regenten Konstantin, von dessen 3 Söhnen, die in seiner Nachfolge standen, wieder zurückgeholt. Das Eintreten von Maximin für Athanasius war von großer Bedeutung, da dieser wegen seines hohen Ansehens auf den Kaiser vor Ort Einfluss nehmen konnte. So war es nicht verwunderlich, dass der Würdenträger von Trier sich für Bischof Athanasius einsetzte, als dieser seinen Bischofssitz verlassen musste. Unterstützung fand er bei den Bischöfen Ilius von Rom und Hosius von Cordoba, was zu weiterem Unmut unter den Geistlichen führte. Einen wichtigen Hinweis hierauf finden wir in der Scheinsynode in Philippopolis, dem heutigen Plovdiv in Bulgarien. Auf dieser Scheinsynode erreichten die Ostbischöfe, dass ein öffentliches Sündenregister von Maximin angelegt wurde, damit dieser gebannt werden sollte. Ein Konzil im Jahre 343 in Serdica, dem heutigen Sofia, sollte die zerstrittenen Parteien wieder zueinander führen. Da es bei dieser Synode ebenfalls zu keiner Einigung kam, verließen die Ostbischöfe Serdica unter Protest, woraufhin sie ihrerseits verbannt wurden. Außerdem wurde eine große Zahl führender Bischöfe, darunter Ilius von Rom, Hosius von Cordoba und Maximin von Trier, exkommuniziert. Letzterer nahm allerdings aus unbekannten Gründen nicht persönlich an dem Konzil teil, sondern stimmte nachträglich den Beschlüssen zu. Diese wurden auf einem Konzil unter Gallien unter dem Vorsitz von Maximin bekräftigt. Seine Unterschrift ist die erste auf diesem Dokument. Es kam erst zu einer vorläufigen Schlichtung, nachdem Konstanz, eine der Söhne des verstorbenen Kaiser Konstantins, seinem Bruder mit einem Bürgerkrieg drohte. Als dieser daraufhin einlenkte, konnte, wie bereits erwähnt, Athanasius nach Alexandrien zurückkehren. Allerdings soll Athanasius sich im Jahre 343 wieder im Westen aufgehalten und in der Zeit auch Maximin in Trier einen Besuch abgestattet haben. So heißt es in der Chronik des Hieronymus, dass dieser ihn ehrenvoll empfangen haben soll. Im Übrigen findet man in dieser Aufzeichnung die erste Erwähnung des Trierer Bischofs. Athanasius wiederum bezeichnete ihn bei einer anderen Gelegenheit als einen apostolischen Mann einfachen und aufrichtigen Sinnes. Es liegt die Vermutung nahe, dass nicht nur die Aufhebung der Religionsfreiheit, sondern auch die Anwesenheit von Athanasius in Trier das Christentum in der Region während der Amtszeit von Bischof Maximin stark ansteigen ließ. Bereits Kaiser Konstantin, der seinerzeit als Regent für Westrom zuständig war, stand dem Christentum nach einer Erscheinung wohlgesonnen gegenüber. Soll er doch die Schlacht an der Milvischen Brücke mit der Bibel im Gepäck gegen seinen Schwager Maxentius gewonnen haben. So ist es nicht verwunderlich, dass während der Regierungszeit des Bischofs Maximin das Christentum in Trier zu neuer Blüte auflebte. In seiner Regierungszeit fällt auch die Zerstörung des heidnischen Tempelbezirkes. Die Vita des Maximinus, die im 8. Jahrhundert verfasst worden ist, sollte hinsichtlich ihrer Zuverlässigkeit grundsätzlich mit Vorsicht betrachtet werden. Was jedoch die Angaben zu seiner Amtszeit als Bischof und seiner Bestattung auf dem nördlichen Gräberfeld in Trier angeht, so werden diese von den meisten Historikern als realistisch bezeichnet, weil sie mit Aufzeichnungen aus anderen Quellen übereinstimmen. Da die Streitigkeiten kein Ende fanden, begab sich Maximin im Jahre 346 selber auf dem Weg nach Konstantinopel, dem heutigen Istanbul, um zu vermitteln. Eine Reise, die den Frieden bringen sollte, führte am Ende zum Tod des Bischofs. Auf der Rückreise von Konstantinopel soll Maximin, während er bei Verwandten im Portier weilte, überraschend am 12. September verstorben sein. Dort wurde der Friedensmissionar zunächst auch bestattet. Erst sein Nachfolger Paulinus soll die Gebeine am 29. Mai 353 in die Johanneskirche nach Trier überführt haben, wo sie ihre letzte Ruhestätte fanden. Sein Haupt befindet sich heute in der Pfarrkirche von Trier-Pfalzel. Die Johanneskirche wurde später in St. Maximin umbenannt. Außerdem wurde im 6. Jahrhundert auf seiner Grabstätte eine Benediktinerabtei gegründet, die ebenfalls als Reichsabtei dem Bischof Maximin geweiht wurde. Die Abtei entwickelte sich schnell zu einem berühmten Wallfahrtsort. Die Verehrung Maximins verbreitete sich dadurch so rasch über die Grenzen Triers hinaus, zunächst bis ins Elsass, dann in ganz Frankreich bis in die Schweiz hinein. Bereits Gregor von Tours soll in seinen Schriften die Grabstätte des Bischofs und dessen Verehrung erwähnt haben. Der Legende nach fraß ein Bär auf der Reise nach Rom sein Lasttier. Dieser musste daraufhin das Gepäck des Bischofs sowohl auf der Hin- als auch auf der Rückreise tragen, bis er von diesem nach der Rückkehr verabschiedet wurde. Maximin ist der Patron gegen Gefahren des Meeres, gegen Regen und Meineid. Er wird in der Regel im bischöflichen Gewand mit einem Bären sein Reisegepäck tragend dargestellt.
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Hallo und herzlich willkommen. Sie hören einen Beitrag der Stiftung Missionswerk Werner Heukelbach zum Thema Glauben und Leben. Martin Luther hat gesagt, der Mensch ist ein Reittier, das immer von irgendjemandem geritten wird. Von eigenen Wünschen, von den Erwartungen anderer Menschen an ihn, vom Zeitgeist und dem immer neuesten Schrei. Vielleicht auch von den religiösen Bemühungen durch Anstrengungen, gute Werke, irgendeinen Gott zufriedenzustellen. Über dieses Thema hat Ralf Kemper einmal nachgedacht und festgestellt, Jesus Christus macht wirklich frei. Wie? Das erfahren Sie, wenn Sie Ralf Kemper nun zuhören. Nach dem nächsten Musiktitel geht's los.

Wenn man Religion als den Versuch des Menschen definiert, zu Gott zu kommen, dann ist Christentum keine Religion. Religion heißt, der Mensch muss sich zu Gott emporarbeiten. Religion legt dem Menschen eine Last auf. Der christliche Glaube ist anders. Hier kommt Gott zum Menschen in Jesus Christus. Besonders große Auseinandersetzungen hatte Jesus gerade mit seinen religiösen Zeitgenossen, mit den Pharisäern. Er sagt über sie in Matthäus 23 in den Versen 4 und 13: Sie binden aber schwere und schwer zu tragende Lasten zusammen und legen sie auf die Schultern der Menschen. Sie selbst aber wollen sie nicht mit ihrem Finger bewegen. Wehe aber euch, Schriftgelehrte und Pharisäer, Heuchler, denn ihr verschließt das Reich der Himmel vor den Menschen. Denn ihr geht nicht hinein und die, die hineingehen wollen, lasst ihr auch nicht hineingehen. Im Gegensatz zu diesen Aussagen sagt Jesus in Matthäus 11, den Versen 28 bis 30 über sich selber: Kommt her zu mir, all ihr mühselig und Beladenen, und ich werde euch Ruhe geben. Nehmt auf euch mein Joch und lernt von mir, denn ich bin sanftmütig und von Herzen demütig, und ihr werdet Ruhe finden für eure Seelen. Denn mein Joch ist sanft und meine Last ist leicht. Das sind harte Aussagen, die Jesus über die führende, fromme Schicht seiner Zeit macht. Sie binden den Menschen schwer zu tragende Lasten auf. Sie verhindern damit, dass Menschen zu Gott kommen. Sie kommen selber nicht zu Gott. Und das waren die frömmsten Leute ihrer Zeit. Sie nahmen die Gebote Gottes sehr ernst, führten ein konsequentes Frömmigkeitsleben. Aber sie wurden dem hohen Standard, den sie bei anderen ansetzten, selber nicht gerecht. Ihre Frömmigkeit war nur äußerlich. Da war keine Liebe für die Menschen und auch nicht für Gott, nur eiserne Pflichterfüllung. Und damit verstellten sie anderen den Weg zu Gott. Jesus dagegen schließt die Tür zum Reich Gottes weit auf. Jesus nimmt die Last, die die Religionen den Menschen aufbürden. So sagt Paulus in Galater 3, Vers 13: Christus hat uns losgekauft von dem Fluch des Gesetzes, indem er ein Fluch für uns geworden ist. Wir sind frei vom Gesetz und von jeder Gesetzlichkeit. Der Schuldschein ist zerrissen. Unsere Sündendatei ist gelöscht. Der Papierkorb ist geleert. Die Festplatte ist wieder sauber. Das gesetzliche Denken ist nicht ausgestorben. Auch heute stehen wir in der Gefahr, so zu denken. Es gibt viele Menschen, die wollen vor Gott gut dastehen und setzen eine Menge dafür ein. Einfach nur die Gnade Gottes annehmen, fällt uns so schwer. Und damit machen wir uns das Leben so schwer und anderen mit dazu. Doch wo Menschen anderen Menschen Lasten auferlegen, trägt Jesus selber diese Last. In Jesaja 53, Vers 5 heißt es: Doch er war durchbohrt um unserer Vergehen willen, zerschlagen um unserer Sünde willen. Die Strafe lag auf ihm zu unserem Frieden, und durch seine Striemen ist uns Heilung geworden. Das ist Evangelium, eine frohe Botschaft. Wir brauchen selber vor Gott nicht gerecht werden. Wir müssen uns die Akzeptanz Gottes nicht erarbeiten. Gott rechnet uns die Gerechtigkeit Christi zugute. Und nur so sind wir wirklich frei, zu Gott so zu kommen, wie wir sind. Und das nicht nur bei unserer Bekehrung, sondern immer wieder neu. Dabei gilt der Ruf Jesu nicht allen. Er ist eingegrenzt auf eine bestimmte Menschengruppe. Er gilt den Mühseligen und Beladenen. Er gilt denen, die unter ihrer Schuld und Sünde leiden. Er gilt nicht den Stolzen und Selbstzufriedenen. Er gilt nicht denen, die denken, dass sie doch eigentlich ganz okay sind.

Wie stehen Sie vor Gott? Erkennen Sie sich als den geistlich Bankrotten, der Gott nichts, aber auch gar nichts bringen kann außer seiner Schuld und Sünde? Dann kann ich Ihnen gratulieren, denn die Tür zum Reich Gottes steht Ihnen weit offen. Es ist auch nicht so, dass wir zwar vor unserer Bekehrung auf Gott angewiesen waren, jetzt aber eine Stufe höher sind. Wir sind und wir waren Sünder. Und wir sind immer wieder neu auf Gottes Gnade und Vergebung angewiesen. Als langjährige Christen kommen wir immer wieder in Situationen, in denen wir mühselig und beladen sind. Auch dann gilt uns der Ruf Jesu: Kommet her zu mir. Auch für langjährige Christen wird das Evangelium so immer wieder neu zur guten Nachricht.

Jesus macht uns frei, aber er macht uns nicht autonom. Das heißt, wir bleiben von Gott abhängig. Jesus fordert uns auf, sein Joch auf uns zu nehmen. Das Bild war damals ganz geläufig. Zwei Tiere wurden zusammen unter einem Joch vor einen Karren gespannt. Sie mussten so in dieselbe Richtung marschieren. Wenn Jesus uns auffordert, sein Joch auf uns zu nehmen, bedeutet das, dass wir mit ihm gemeinsam in die Richtung gehen, die er vorgibt. Um ein moderneres Bild zu gebrauchen, Jesus ist der Fahrer, wir sind Beifahrer. Die Frage ist, wer ist bei Ihnen der Fahrer? Jesus oder Sie selber? Oft wollen wir Jesus lediglich als Beifahrer, der uns ab und zu mal ein paar gute Tipps gibt und uns tröstet, wenn wir traurig sind. Jesus will aber nicht Beifahrer sein, sondern Fahrer. Menschen sind nie autonom. Wir sind immer unter der Herrschaft von irgendjemand. Luther hat einmal gesagt, dass der Mensch ein Reittier ist, das immer von jemand geritten wird, entweder von Gott oder dem Teufel. Das heißt, wenn wir Jesu Joch nicht wollen, kommen wir damit automatisch unter ein anderes Joch. Wenn Jesus nicht der Fahrer ist, wird automatisch jemand anders das Steuer in die Hand nehmen. Es geht also letztlich gar nicht um die Entscheidung, ob wir überhaupt ein Joch tragen wollen, sondern nur um die Frage, welches Joch wir tragen wollen. Es ist keine schlechte Wahl, wenn wir uns für das Joch entscheiden, das Jesus uns anbietet. Es ist ein leichtes Joch. Das heißt, wenn wir uns seiner Herrschaft unterstellen, haben wir uns nicht einen herzlosen oder gewalttätigen Despoten ausgeliefert, sondern einen freundlichen und sanftmütigen Herrn. Er wird uns nicht zerstören, sondern wird uns fördern und unser Bestes suchen. Wenn wir sowieso immer unter einem Joch sind, wenn wir sowieso immer irgendeinem Herrn dienen, warum nicht dann diesem Herrn? Etwas Besseres kann uns doch gar nicht geschehen. Und wenn wir uns dieser Herrschaft unterstellen, werden wir feststellen, dass Jesus uns frei macht.

0: Ja, Jesus Christus will uns freimachen. Möchten Sie Ihr Leben Jesus Christus übergeben und erleben, wie er Sie wirklich freimacht? Möchten Sie mehr über Gott und den Glauben an Jesus erfahren? Oder haben Sie etwas auf dem Herzen, das Sie gerne loswerden wollen, worüber Sie reden möchten? Schreiben Sie uns ganz einfach per Mail an radio@heukelbach.org oder per Post an die Stiftung Missionswerk Werner Heukelbach in 51700 Bergneustadt. Mein Name ist Christian Kaspari und ich sage Tschüss, bis morgen früh.
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1: Stark bewölkt präsentiert sich der Sonntag. Immer wieder muss mit Schauern gerechnet werden, die auch mal kräftiger oder sogar ergiebig ausfallen können. Erst am Abend lockert es dann wieder auf. Die Temperaturen mühselig bei 20 Grad in Olpen und in Stolberg, nur 17 Grad in St. Veit und in Schleiden. Am Abend und in der Nacht kaum eine Wolke am Himmel, es wird kalt bei Temperaturen zwischen 11 und 7 Grad. Am Montag in der Frühe Nebelfelder, danach nochmal ein herrlicher Spätsommertag mit Sonnenschein und lockeren Wolkenfeldern und es wird wieder warm mit 21 bis 24 Grad.
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2: Ich bin Uli Reitinger. Verkehrsminister Steffen Bilger sieht die Probleme bei Bahn- und Verkehrsinfrastruktur als einen Faktor für die Unzufriedenheit der Bürger. Das sagte er den Zeitungen der Funke Mediengruppe. Die Probleme bei der Bahn und lange Bauzeiten bei Verkehrsprojekten sorgten für Unzufriedenheit. Er setzt auf die Maßnahmen der Bundesregierung zur Planungsbeschleunigung und für mehr Sicherheit bei der Bahn sowie auf die Milliarden aus dem Sondervermögen zur Modernisierung der Verkehrswege. Immer weniger Menschen stellen einen Asylantrag in Deutschland, aber die, die es tun, sind damit meist erfolgreich. Wie aus Zahlen der Bundesregierung hervorgeht, erhielt fast jeder Zweite im ersten Halbjahr 2026 den Schutzstatus. Die meisten davon kommen aus Afghanistan.
3: Im ersten Halbjahr haben fast 40.000 Menschen zum ersten Mal einen Asylantrag gestellt. Das sind nur noch halb so viele wie im Vorjahreszeitraum. Fällt der Bescheid positiv aus, spielt bei der Hälfte der Fälle der Familienschutz eine Rolle. Noch höher war die Quote bei Flüchtlingen aus Afghanistan. Grund dafür ist ein Urteil des Europäischen Gerichtshofs. Das hatte entschieden, dass Frauen seit der Machtübernahme der Taliban grundsätzlich einen Schutzanspruch haben. Babette Büchner, Nachrichtenredaktion.
2: Das Niedrigwasser im Rhein könnte in diesem Jahr einen erheblichen volkswirtschaftlichen Schaden verursachen. Davon geht die IHK-Arbeitsgemeinschaft Rheinland-Pfalz aus. Wie hoch der Schaden ausfallen wird, sei noch offen. Im Niedrigwasserjahr 2018 habe er rund 2,4 Milliarden Euro betragen. Seitdem sei die Logistik optimiert worden, etwa durch Niedrigwasserschiffe. Trotzdem geht die IHK von einem immensen Schaden auch in diesem Jahr aus, der auch für Verbraucher länger spürbar bleibe, etwa an der Zapfsäule. Zum Sport. Borussia Dortmund hat in der Fußball-Bundesliga den dritten Sieg im dritten Spiel eingefahren. Der BVB gewann gegen den SC Paderborn mit 3:0. Trainer Niko Kovac war nachher bei DAZN zufrieden.
4: Ja, wir gehen schnell in Führung, haben zwei Abseitstore, lassen im Grunde genommen nichts zu von Paderborn und in der zweiten Halbzeit haben wir dann schon die Qualitäten gesehen, die meine Mannschaft auch hat. Deswegen haben wir das Spiel verdient gewonnen und sicherlich hätten wir auch noch höher gewinnen müssen.
2: Die anderen Spiele von gestern, Freiburg gegen Mönchengladbach 5:0, Hoffenheim gegen Stuttgart 2:1, Augsburg gegen Leverkusen 2:2, Mainz gegen Frankfurt 1:3 und Köln gegen Bremen 1:1.
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Sonntag, 13. September 2026. Die Zeit ist 8 Uhr und 4 Minuten. Ja, und Sie sind natürlich weiterhin eingeschaltet bei Ihrem Sender mit der tanzenden Antenne bei Radio 700 auf UKW 90,1, 101,2 und 101,7 Megahertz. Zu einer neuen Ausgabe des Musikantenfrühstücks begrüße am Mikrofon Ihr Hubert. Und ich wünsche Ihnen natürlich auch heute viel Spaß beim Reinhören, den super, super guten Empfang und für alle draußen im weiten Radioland aus unserem Studio hier in Bütchenbach einen wunderschönen guten Morgen. Ja, und das Ganze natürlich heute Morgen mit dicke Backenmusik vom Allerfeinsten. Herzlich willkommen bei Radio 700 und herzlich willkommen zum heutigen Musikantenfrühstück.

Jawohl, aus der Feder von Frank Ehret, bearbeitet von Franz Watz für Wolfito Vetter und deine Blasmusik. Harmonie im Herzen, der Startschuss ins heutige Musikantenfrühstück hier bei Radio 700. Und ich hoffe, Sie sind gut ins Wochenende reingekommen, haben den Samstagabend so richtig gemütlich verbracht, liegen eventuell noch in den Federn oder sitzen am Frühstücktisch. Dann wünsche ich Ihnen guten Appetit zu Schokoladenbrötchen, Croissant und Butterbrot, egal was, einen guten Appetit. Und natürlich schmeckt dann viel besser mit der Blasmusik von Radio 700. Ja, was habe ich heute so für Sie dabei? Natürlich viel, viel Musik. Geburtstagsglückwünsche, die es gilt zu erfüllen. Sonntagsgrüße, die es gilt zu erfüllen. Und natürlich erst jetzt mal herzlichen Glückwunsch allen Geburtstagskindern der vergangenen Woche und denen des heutigen Sonntags. Allen Namenstagskinder kann ich auch sagen, herzlichen Glückwunsch. Allen Kranken wünsche ich eine gute und rasche Besserung. Und heute gehen natürlich auch ganz liebe Sonntagsgrüße in alle Krankenhäuser, in alle Senioren- und Pflegeheime und ganz besonders ins Seniorenheim Hof von Bütchenbach an unsere Nachbarn hier. Und denen wünsche ich einen angenehmen und, ich hoffe, erholsamen Sonntag. Und ich habe sofort zu Beginn des Musikantenfrühstücks den Spruch des Tages für Sie. Und der ist von Daphne du Maurier. Ja, und Daphne Busseau du Maurier war eine britische Schriftstellerin. Bekannt wurde sie durch ihren Roman Rebecca und dessen Verfilmung durch Alfred Hitchcock, der außerdem ihren Roman Jamaika Inn und ihre Kurzgeschichte Die Vögel verfilmte. Und dieser Spruch des Tages lautet: Ein freundliches Wort kostet nichts und dennoch ist es das schönste aller Geschenke. Und ich denke mal, dass ich Ihnen auch noch ein schönes Geschenk jetzt mache, den Weckruf, als Tradition jetzt beim Radio 700. Und hier sind Sie, muss ich auf mein Papierchen schauen, Roland Kohler, der Quadriga-Marsch.

Jawohl, Gottfried auf Reisen und er wurde begleitet von der Blaskapelle Bad Endorf um 8 Uhr und 19 Minuten. Und wenn Sie heute nicht wissen, was Sie anstellen sollen, dann hätte ich einen ganz, ganz interessanten Tipp für Sie. Ich habe im letzten Jahr mitgemacht, es war wirklich ganz interessant, Sie sollten es auf keinen Fall verpassen, nämlich bundesweit ist heute der Tag des offenen Denkmals und die alte Schmiede, die alte Dorfschmiede in Heran nimmt auch wieder teil. Von 13 bis 16 Uhr ist die Schmiede geöffnet. Erleben Sie live und hautnah Vorführungen eines Schmiedes, wie Eisen in Feuer erhitzt, geformt und mit Hammer und Amboss bearbeitet wird. Außerdem kann man in einem Film sehen, wie früher Pferde beschlagen wurden. In einem kleinen Museum kann man alte Werkzeuge und landwirtschaftliche Geräte sehen, die früher in der Schmiede hergestellt wurden oder repariert wurden. Das Ganze in der alten Schmiede in Heerhahn 15 in 53 937 Schlein. Also ich kann es Ihnen nur ans Herz legen, eine ganz interessante Sache, die Sie auf keinen Fall verpassen sollten. Also heute, 13.09. von 13 bis 16 Uhr, die alte Schmiede in Heerhahn. Und da können Sie sich vielleicht daran erinnern, am vergangenen Sonntag habe ich zweimal zwei Eintrittskarten für die Ulfis. Da muss ich mein Papier schon mal holen. Am kommenden Samstag, nämlich die Ulfis, sie feiern dieses Jahr 40-jähriges Jubiläum. Und zu den Gratulanten gehören die Egerländer 6 unter der Leitung von Timo Groß. Und da habe ich zweimal zwei Eintrittskarten verlost. Und die beiden glücklichen Gewinner, das sind, ich sag mal jetzt Ladies First, Gerda Christen aus Bühlingen und Bertolt Lyons aus Mürringen. Und eure Karten liegen am Eintritt bereit. Ihr braucht nur euren Namen zu nennen. Und schon seid ihr mit von der Partie. So, und mit von der Partie ist auch er hier. Ernst Wosch und seine Original-Egerländer Musikanten mit ihrem Geburtstagsmarsch. Für alle Geburtstagskinder der vergangenen Woche, für die des heutigen Sonntags, aber heute ganz besonders, für Liesel Haas in Wolfert, für Monique Mertens in Frohnrath, für Werner Schmitz in Winden und für Adelbert Könzgen in Las Pinas auf den Philippinen. Und hier aus dem Studio die allerherzlichsten Glückwünsche.

So, und ich hoffe, das Ständchen ist bei allen Geburtstagskindern angekommen. Doch bei Ihnen, liebe Liesel Haas in Wolfort, Sie feierten am 3., also heute, feiern Sie Ihren 88. Geburtstag. Und dazu die allerherzlichen Glückwünsche von den Freunden aus der Zehnstelle, das sind Marianne und Helmut, und natürlich ebenfalls von der ganzen Familie Haas. Und das wären Peter, Sabine, Franziska, Amalia und Georg. Ja, und die Musik dazu. Wo ist sie? Wer soll sie denn sein? So, und das Ganze versuchen wir nochmal live und in Farbe zu zum Studio in Büchenbach. Jawoll!

Ach ja, da kriegt man Lust auf Urlaub. Koffer schon packen und nichts wie weg. So, gestern Abend fand hier in Büchenbach die alljährige Vereinsmesse statt mit allen Vereinen aus Büchenbach und da sind schon einige. Und musikalisch wurde sie gestaltet vom Spielmannszug BBB. Das waren der königliche Spielmannszug Büchenbach-Berg und der königliche Spielmannszug Büllingen. Ja, und anschließend ging es ins Probelokal zu einem gemütlichen Abend. Und da ist dann auch ein klein bisschen Bier getrunken worden. Und ich sage jetzt mal zur Aufmunterung und mit den herzlichen Sonntagsgrüßen an alle Mitglieder von BBB. Und ganz besonders zur Aufmunterung für unsere graue Eminenz, für Walter.

Jawohl, Pum, bis zum letzten Tönchen. So, jetzt haben wir hier ein bisschen durcheinander auf meinem Büro. Nein, ich bin wieder dabei. So, am 9.9. feierte Monique Mertens aus Frohnrath ihren 51. Geburtstag. Und dazu die allerherzlichen Glückwünsche von Oma Edel aus Sistich. Und ich sollte was Schönes Blasmusikmäßiges raussuchen. Und da habe ich rausgesucht von Ernst Mosch und seinen original Egerländer Musikanten, der böhmische Leckerbissen. Und dazu wünsche ich jetzt viel Spaß und viel Vergnügen. Musik.

So, und ich hoffe, Musik und Glückwünsche sind in Frohnrath angekommen. So, jetzt habe ich hier Musik aufliegen von dem Gebirgsmusikchor 8 der 1. Gebirgsdivision Garmisch-Partenkirchen. Mit den allerherzlichsten Sonntagsgrüßen an Renate und Hermann Josef nach Gerolstein und an Claudia und Heinz nach Disternich. Und hier ist er, oder hier ist es, das Gebet des preußischen großen Zapfenstreichs.

Ich bete an die Macht der Liebe. Das Gebirgsmusiker 8. 1. Gebirgsdivision Garmisch-Partenkirchen, die Leitung Major Michael Euler. Jetzt habe ich noch Geburtstagsglückwünsche, die für Liesel Haas bestimmt sind. Liebe Liesel, zu deinem 88. Geburtstag die allerherzlichsten Glückwünsche von Erich und Familie und von mir und Familie, also von Erich und Agnes und von mir und von Ingrid. Und wir wünschen dir noch viele, viele schöne gesunde Jahre im Kreise deiner Lieben und vielleicht noch mal ein Tänzchen zu den Klängen von Polka Plus. Und Polka Plus, die lassen die Fetzen fliegen am 26. September um 19.30 Uhr beim Oktoberfest in Schmidtheim. Und jetzt die Musik für deinen 88. Geburtstag. Hier ist der böhmische Polka-Gruß, Anton Gelle und seine Scherzachtaler Blasmusik. Und wir hören uns wieder nach den Nachrichten. Bleiben Sie eingeschaltet, ich freue mich auf Sie.

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4: Stark bewölkt präsentiert sich der Sonntag. Immer wieder muss mit Schauern gerechnet werden, die auch mal kräftiger oder sogar ergiebig ausfallen können. Erst am Abend lockert es dann wieder auf. Die Temperaturen mühselig bei 20 Grad in Olpen und in Stolberg, nur 17 Grad in St. Veit und in Schleiden. Am Abend und in der Nacht kaum eine Wolke am Himmel, es wird kalt bei Temperaturen zwischen 11 und 7 Grad. Am Montag in der Frühe Nebelfelder, danach nochmal ein herrlicher Spätsommertag mit Sonnenschein und lockeren Wolkenfeldern und es wird wieder warm mit 21 bis 24 Grad.
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5: Ich bin Uli Reitinger. Die Probleme bei der Bahn und der Verkehrsinfrastruktur sieht Verkehrsminister Steffen Bilger als einen Grund für die allgemeine Unzufriedenheit im Land. Er will nun zumindest die abgeschaffte Familienreservierung wieder einführen. Man sei mit der Bahn dazu im Gespräch, sagte Bilger den Zeitungen der Funke Mediengruppe.
6: Die Bahn hatte die Familienreservierung vor gut einem Jahr abgeschafft. Bis dahin konnten Familien für 10,40 Euro bis zu 5 Sitzplätze gemeinsam reservieren. Seitdem muss für jeden Platz einzeln bezahlt werden. Neben Minister Bilger fordert auch der Verkehrsclub Deutschland eine Rückkehr zur Familienreservierung. Die Petition haben schon rund 130.000 Menschen unterschrieben. Katrin Müller, Nachrichtenredaktion.
5: Die Industrie- und Handelskammer geht davon aus, dass das Niedrigwasser im Rhein in diesem Jahr einen erheblichen volkswirtschaftlichen Schaden verursacht. Wie hoch der Schaden ausfallen wird, sei noch offen. Im Niedrigwasserjahr 2018 habe er rund 2,4 Milliarden Euro betragen. Seitdem sei die Logistik optimiert worden, etwa durch Niedrigwasserschiffe. Trotzdem geht die IHK von einem immensen Schaden aus, der auch für Verbraucher länger spürbar bleibe, etwa an der Zapfsäule. Nach den eigenständigen Hacking-Attacken durch künstliche Intelligenz zeigen sich große amerikanische KI-Firmen bereit, die Entwicklung der Technologie zu verlangsamen. Dario Amodei, Chef des KI-Unternehmens Anthropic, meldete sich zuerst zu Wort. Er sei besorgt, dass ein KI-Schwarm in 6 bis 12 Monaten in der Lage sein könnte, das gesamte Internet zu übernehmen und potenziell hunderte Milliarden Dollar Schaden zu verursachen. Amodei plädiert für eine branchenweite Pause in der westlichen Welt. OpenAI-Chef Sam Altman und Tech-Milliardär Elon Musk stimmten zu. Zum Sport. In der Fußball-Bundesliga läuft erst der 3. Spieltag und mit Borussia Mönchengladbach ist das erste Team bereits in der Krise. Die Borussia verlor auch ihr 3. Spiel in Freiburg mit 0:5. Sportdirektor Ruven Schröder sagte nachher bei The Zone:
7: Heute einfach wirklich sehr deprimiert und auch sauer und auch ein Stück weit frustriert einfach über die Situation, die wir gerade haben. Und das muss sich ändern und dass jeder jetzt gut daran zu schlafen und morgen früh wirklich die Dinge ganz klar anzusprechen.
5: Die anderen Ergebnisse der Samstagsspiele: Dortmund gegen Paderborn 3:0, Hoffenheim-Stuttgart 2:1, Augsburg-Leverkusen 2:2, Mainz gegen Frankfurt 1:3 und Köln gegen Bremen 1:1.
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Jawohl, und das war der Einstieg in die zweite Stunde Musikantenfrühstück hier bei Radio 700. Das waren Guido Henn und seine zu dieser Zeit seine Böhmerländer Blasmusik. Das war der Moldau-Marsch um 9 Uhr und eine Minute. So, es jetzt weitergeht mit Geburtstagsglückwünschen und Musikwünschen, hier die Veranstaltungstipps für die kommenden Wochen, sage ich jetzt mal. Und wenn Sie gerne das Tanzbein schwingen, am heutigen Sonntag, den 13. September ab 18 Uhr in Braunlauf, Musik vom Allerfeinsten zum Tanzen mit den Los Amigos. Und dann hätten wir am kommenden Samstag, dem 19. September, im Saal zum Steinemann in Espeler 40 Jahre Ulfbachtaler Musikanten, der Jubiläumsabend und die Stargäste, das sind die Egerländer 6 unter der Leitung von Timo Groß. Und wenn Sie gerne Karten noch bestellen möchten, die Reservierung 0476 594955. Das Ganze startet ab 20 Uhr und der Einlass ist ab 19 Uhr. Und dann habe ich noch was ganz Interessantes, die Löschgruppe, hier geht es um die Feuerwehr, und das ist was, das sollten Sie auch nicht verpassen. Die Löschgruppe Engelgau lädt ein zum Tag der offenen Tür nach Umbau unseres Gerätehauses, heißt es hier. Der 19.09.2026 ab 14 Uhr. Von 15 bis 17 Uhr die kleine Engelgauer Besetzung Blasmusik vom Allerfeinsten, die ihnen dort geboten wird. Die Fahrzeuge erleben Besichtigung unserer Fahrzeuge. Für das leibliche Wohl ist bestens gesorgt mit Grill, Kaffee und Kuchen und Kaltgetränken. Spiel und Spaß, tolle Aktivitäten für Kinder, Besichtigung des Gerätehauses, einen Blick drauf werfen, hinter die Kulissen unseres umgebauten Gerätehauses, heißt es hier, von der Löschgruppe Engelgau. Gemütlicher Ausgang, im Anschluss lassen wir den Tag gemeinsam gemütlich ausklingen. Wir freuen uns auf alle interessierten Gäste und Löschgruppen. Herzliche Einladung an alle, die Löschgruppe der Freiwilligen Feuerwehr Engelgau. So, dann hätten wir der 26. September Oktoberfest in Schmieden ab 19.30 Uhr mit Polka Plus. Und dann 70 Jahre Uedelhofener Dorfmusikanten am 27.09. Das Ganze startet ab 10 Uhr mit einer heiligen Messe. Ab 11 Uhr der Frühschoppen mit dem Musikverein Dollendorf. Ab 12 Uhr für das leibliche Wohl ist durchgehend allerbestens gesorgt. Und ab 13.30 Uhr Musik mit den Jubilaren, mit den Uedelhofener Dorfmusikanten. Dann gibt es ab 14.30 Uhr Kaffee und Kuchen und ab 16 Uhr die Altböhmischen aus Kerkrade in den Niederlanden. Und hier auch Blasmusik vom Allerfeinsten. Und dann hätten wir die Los Amigos, sind wieder mit dabei am 27. September mit dem Tanz wie zu alten Zeiten im Saal Concordia in Hünningen bei Büllingen ab 17 Uhr. Also nochmal das Tanz bei Schwingen, das nicht stottern wird. Nochmal das Tanzbein schwingen am 27. September im Saal Concordia in Hünningen bei Büllingen ab 17 Uhr mit den Los Amigos. Und dann hätten wir noch eine ganz interessante Sache. Das heißt ja gewöhnlich, dass Woodstock der Blasmusik, was im in Ort in Österreich im Innkreis stattfindet. Und da waren die, Momentchen, muss ich mal auf mein Papierchen schauen. Da wurde in der Weingartenstraße in Ernst an der Mosel, da heißt es, das Bläser Woodstock der Blasmusik. Und das Ganze findet statt in der Metzgerei und Gaststätte Schinkenstube. Wie gesagt, in der Weingartenstraße 97 in Ernst an der Mosel. Und die Idee zum Bläser Woodstock entstand vor circa 4 Jahren in Anlehnung an das Woodstock in Österreich. Erstmalig stattgefunden hat es 2023, umgetauft auf Woods, Ableitung von Schwein, da wir eine Metzgerei und Gaststätte haben. Also kommt die Wurst ganz stark zum Vorschein. Und dann dazu heißt es, und daher heißt es jetzt Woodstock. Das Event findet immer am Sonntag vor dem 3. Oktober statt. In diesem Jahr erstmalig über 3 Tage. Vom 25. bis 27. September. Ein besonderes Highlight ist am Samstagabend Erftblech. Verschiedene Live-Musikkapellen spielen über den Tag verteilt auf. Des Weiteren findet am Sonntagnachmittag ein Gesamtspiel statt, das sehr gut angenommen wird. Sowohl vom heimischen als auch externen Musikvereinen und einzelnen Musikern, die sich der Blasmusik verbunden haben. Und die Musiker denn aus der Region Deutschland, Niederlande und Belgien. Herzliche Einladung an alle, die Metzgerei und Gaststätte Schinkenstube in der Weingartenstraße in Ernst an der Mosel.
Und hier ist das Programm. Freitagsabends warm ab 18 Uhr mit der Stubenbrass. Am Samstag, 26.09.2026, das Vorglühen mit dem musikfreien Attenhausen. Dann ab 18.30 Uhr bis 19 Uhr Show, Tanz, Garde, Schwerfen. Ab 19 Uhr bis 22 Uhr Erft, Blech. Und dann sonntags der Gipfelsturm, der Musikverein Brohl ab 11 Uhr. Und dann ab 13 Uhr Schutzblech, Böhmische. Ab 15 Uhr Showtanzgarde Schwerfen noch einmal. Und dann 15.30 Uhr das Gesamtspiel unter der Leitung von Walter Gilles. Ab 16.15 Uhr Moselkrampen und die Lowland Piper. Und dann ab 17 Uhr bis 20 Uhr die Brassers. Wie gesagt, herzliche Einladung an alle. Die Mosella Schinkenstube in Ernst an der Mosel. So, dann hätten wir dann noch, das ist das Letzte, die jungen Original-Oberkrainer im Triangel am Sonntag, den 11.10.2026 ab 15 Uhr. Und jetzt für Sie hier um 9 Uhr und 8 Minuten live und in Farbe. Anton Gelle und die Scherzachtaler Blasmusik, hier ist die Schweizer Polka.

Jawohl, und das war es ja schon, die Schweizer Polka von Anton Gell und den Scherzachtaler Blasmusikanten. So, jetzt habe ich hier Geburtstagsglückwünsche. Sie gehen nach Winter und Sie sind bestimmt für Werner Schmitz. Und hier heißt es, mein Mann Werner Schmitz aus Winter wurde am 7.9. 95 Jahre jung. Dazu möchten wir gratulieren. Vielen Dank für all die schönen Jahre. Er möge noch lange bei uns bleiben. Seine drei Söhne, Schwiegersöhne und die vier Enkel gratulieren ganz herzlich und natürlich nicht zuletzt und ganz besonders von ihrer herzallerliebsten Hanna. Ja, lieber Werner, auch von mir die allerherzigsten Glückwünsche zum 95. Und mich würde es riesig freuen, wenn ich im kommenden Jahr Ihnen hier aus dem Studio zum 96. gratulieren könnte. Und da halten wir mal ganz fest die Daumen. Und Musik habe ich rausgesucht von Peter Schad und seinen oberschwäbischen Dorfmusikanten. Eine liebe kleine Melodie.

Grüße und ich hoffe, dass die liebe kleine Melodie und die Glückwünsche in Winter angekommen sind. So, jetzt habe ich die Musik aufliegen von Sascha Avsenik und den Oberkreinern. Die gehören auch mal dazu, ist auch Blasmusik. Mit den allerherzlichsten Sonntagsgrüßen nach Disternich. Und an alle Mitglieder von Polka Plus.

Die Liebe ist ein Spiel für die Ewigkeit, so soll es denn auch sein. So, wenn Sie diese Musik nochmal gerne hören möchten, die kleine Maus, und wenn Sie gerne die Musik von Polka Plus haben, dann hätte ich den Termin da, 26. September, 19.30 Uhr, das Oktoberfest in Schmidtheim. Dort sind Sie garantiert mit von der Partie. Barbara und Günther, begleitet von Polka Plus zur kleinen Maus. So, jetzt habe ich hier, oder ich sage mal jetzt da, wo die nächsten Geburtstagsglückwünsche hingehen, ist es jetzt 15 Uhr und 18, ja fast 19 Minuten, nämlich nach Las Pinas auf den Philippinen. Und dort feiert seinen Geburtstag der Adelbert Könzgen. Lieber Adelbert, zu Ihrem Geburtstag die allerherzlichen Glückwünsche von Bernd und besonders von Ihrer Schwester Luise. Ja, und hier aus dem Studio auch die herzlichsten Geburtstagsgrüße nach Las Pinas. Und hier sind Sie noch einmal, Peter Schad, seine oberschwäbischen Dorfmusikanten und das Zigeunerkind. Musik.

Jawohl, und ich hoffe, Musik und Glückwünsche sind in Las Pinas auf den Philippinen angekommen. Dort ist es nämlich augenblicklich 15 Uhr und 22 Minuten. Und ich würde mich riesig freuen über eine kleine Rückmeldung, wie denn der Empfang auf den Philippinen so ist. So, jetzt habe ich hier Musik aufliegen von der Original Marskapelle, zu diesem Zeitpunkt unter der Leitung von Bert Adams, und jetzt werden sie geleitet von Frank Geritz. Und hier heißt es, jetzt muss ich mal schauen, das Bariton-Baby.

Und die, den Frank Geritz, ich habe eben gesagt, der dirigiert mittlerweile die Blaskapelle, die Original-Maßkapelle. Und der dirigiert auch die Blaskapelle Flamitschanka, die sie live und in Farbe erleben konnten zum volkstümlichen Abend der Ulfbachtaler Musikanten. So, jetzt habe ich hier noch einen Sonntagsgruß. Er ist bestimmt für Luise und Bernd Maul aus Marmagen. Und das ist gleichzeitig mit dem Gruß an Monique Mertens aus Frohnrath geschrieben worden. Und ich denke mal, dass dieser Gruß, da kann ich mal sagen, von Oma Edel aus Sistich kommt. Und gewünscht wurde eine wunderschöne Melodie.

Ja, und das war sie, die Bauernkapelle Mindersdorf mit ihrer wunderschönen Melodie Jasmin. So, jetzt habe ich hier Musik aufliegen von der Blaskapelle Simmerinka, der böhmische Traum, der gesungene böhmische Traum. Ich sage mal ganz einfach, mit den allerherzlichsten Sonntagsgrüßen nach Bonn an Sabine und an Hubert.

So, jetzt habe ich hier noch einen Geburtstagsgruß, den ich anscheinend verpasst habe. Oder er war für die kommende Woche bestimmt. Das ist egal. Für Toni Breuer zu seinem 84. Geburtstag die allerherzlichen Glückwünsche von Claudia und von Heinz Fassbender aus Distornich. Und zu diesem Geburtstag, da zeige ich nochmal meine poetische Ader. Ein Gedicht, Der Sommermorgen von Hoffmann von Fallersleben. Und August Heinrich Hoffmann, bekannt als Hoffmann von Fallersleben, wurde geboren am 2. April 1798 in Fallersleben, gestorben am 19. Januar in Koverei bei Höxter, war ein deutscher Hochschullehrer für Germanistik, der wesentlich zur Etablierung des Fachs als wissenschaftliche Disziplin beitrug. O Sommermorgen, wie bist du so schön! So schön im Tal und auf den Höhen, wenn's Morgenrot aus Osten strahlt und golden den Saum der Wolken malt und mit immer glänzender röterer Glut auf den Wipfeln der dunklen Wälder ruht, wenn Halm und Blumen in Flur und Au frisch duften im kühlen Morgentau, wenn durch des Waldes stille Qual vorüber rieselt Silber der Quell vorübersiegelt silberhell, wenn durch die Blätter säuselt der Wind und im Felde die Lerch ihr Lied beginnt, dann muss das Herz in Andacht beben und auch gen Himmel sein Lied erheben. Ja, und ich erhebe jetzt mal ein Lied. Ich suche mal was raus für den Geburtstag von Toni Breuer. Da gehen wir mal runter hier auf die Nummer 10. Hier ist die Original-Hochland-Polka. Ja, mit den herzlichen Geburtstagsglückwünschen an Toni Breuer und mit den herzlichen Sonntagsgrüßen an Heinz und Claudia.

Jawohl, eine ganz fetzige Nummer. Den kann man auch als Weckruf bezeichnen. Mit den herzlichen Sonntagsgrüßen an Marianne Jennisches nach Obereiferscheid. Und man kann sich vielleicht daran erinnern, Mitte August wurde zum Geburtstag von Hanna was Fetziges gewünscht und ich konnte zu diesem Zeitpunkt nicht spielen, weil nichts da war. Und das haben wir heute nachgeholt. Das waren die Egertaler Blaskapelle. Das war Bayern Popier. Und das war's für heute. Das war das heutige Musikantenfrühstück hier bei Radio 700. Ich hoffe, die Musikzusammenstellung hat Ihnen gefallen. Ich denke mal, es war wieder für jeden was dabei. Wenn ich da eben einen Gruß vergessen habe, da entschuldige ich mich für. Und wenn der noch bei mir zu Hause liegen sollte, oh doch, ich rede mich jetzt ein klein bisschen raus, oder es sei denn, die Post hat wieder mal Verspätung, was so einige Male schon passiert ist und der kommt Montag an oder Dienstag an, dann wird natürlich am kommenden Sonntag dieser Gruß mit dem dazugehörenden Musikwunsch denn auch noch erfüllt. Ich wünsche Ihnen jetzt noch einen schönen Sonntag. Zuerst mal viel Spaß und viel Vergnügen mit Sir Haki Heinen und Gefragt gespielt. Darüber hinaus mit dem Musikprogramm von Radio 700. Dann wünsche ich Ihnen eine angenehme, nicht allzu stressige, erfolgreiche, vor allem Dingen eine gesunde Woche. Und ich denke mal, wir sehen uns am kommenden Samstag zu der Geburtstagsparty der Ulfbachtaler Musikanten. 40 Jahre Ulfis im Saal zum Steinemann in Esbler. Und auf keinen Fall verpassen, die Egerländer 6 sind mit von der Partie. So, das war's für mich. Ich wünsche Ihnen einen wunderschönen Sonntag. Zum Schluss habe ich noch Musik für Sie mit Musik durchs Leben. In diesem Sinne, tschüss und auf Wiederhören. Bis zum kommenden Sonntag, sagt Ihnen Ihr Hubert.

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14: Stark bewölkt präsentiert sich der Sonntag. Immer wieder muss mit Schauern gerechnet werden, die auch mal kräftiger oder sogar ergiebig ausfallen können. Erst am Abend lockert es dann wieder auf. Die Temperaturen mühselig bei 20 Grad in Olpen und in Stolberg, nur 17 Grad in St. Veit und in Schleiden. Am Abend und in der Nacht kaum eine Wolke am Himmel, es wird kalt bei Temperaturen zwischen 11 und 7 Grad. Am Montag in der Frühe Nebelfelder, danach nochmal ein herrlicher Spätsommertag mit Sonnenschein und lockeren Wolkenfeldern und es wird wieder warm mit 21 bis 24 Grad.
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16: Ich bin Uli Reitinger. Das Niedrigwasser im Rhein könnte der deutschen Wirtschaft in diesem Jahr einen immensen Schaden zufügen. Davor warnt die IHK-Arbeitsgemeinschaft Rheinland-Pfalz. Weil Frachtschiffe kaum noch Ladung transportieren können, steigen die Kosten. Die IHK fordert deshalb Hilfe vom Bund.
17: Die Lage ist laut der IHK wirklich kritisch. Zwar hat es zuletzt etwas geregnet, die Wasserstände bleiben aber extrem niedrig. Schon 2018 hat das Niedrigwasser die Wirtschaft rund 2,4 Milliarden Euro gekostet. Seitdem haben die Unternehmen reagiert und setzen zum Beispiel Schiffe ein, die auch mit weniger Wasser klarkommen. Der IHK reicht das aber nicht. Der Bund soll mehr Geld in Wasserstraßen stecken und außerdem könnte ein tieferer Rhein helfen. Und auch Autofahrer könnten die Folgen noch länger an der Zapfsäule merken, durch höhere Preise. Zoe Tassovali, Nachrichtenredaktion.
16: Verkehrsminister Bilger drängt auf eine Wiedereinführung der bei der Deutschen Bahn abgeschafften Familienreservierung. Wir sind mit der Bahn dazu im Gespräch, sagte Bilger den Zeitungen der Funke Mediengruppe. Die Deutsche Bahn hatte die Familienreservierung im Juni 2025 abgeschafft. Bis dahin konnten Familien für 10,40 Euro bis zu 5 Sitzplätze gemeinsam reservieren. Seitdem muss für jeden Platz einzeln bezahlt werden. Eine vom Verkehrsclub Deutschland gestartete Petition für die Wiedereinführung unterzeichnet mehr als 128.000 Menschen. Heute ist Tag des offenen Denkmals. Bundesweit werden mehr als 6.000 Denkmäler geöffnet. Die Veranstalter sprechen von Deutschlands größtem Kulturevent. Im Internet steht genau, wo was angeboten wird. Besonders im Fokus steht in diesem Jahr Bamberg. In der oberfränkischen Welterbestadt findet die zentrale Eröffnungsveranstaltung statt. Und noch zum Sport. Borussia Dortmund hat in der Fußball-Bundesliga den dritten Sieg im dritten Spiel eingefahren. Der BVB gewann gegen den SC Paderborn mit 3:0. Trainer Niko Kovac war nachher bei The Zone zufrieden.
18: Ja, wir gehen schnell in Führung, haben zwei Abseitstore, lassen im Grunde genommen nichts zu von Paderborn. Und in der zweiten Halbzeit haben wir dann schon die Qualitäten gesehen, die meine Mannschaft auch hat. Deswegen haben wir das Spiel verdient gewonnen und sicherlich hätten wir auch noch höher gewinnen müssen.
16: Die anderen Spiele von gestern, Freiburg gegen Mönchengladbach 5:0, Hoffenheim gegen Stuttgart 2:1, Mainz gegen Frankfurt 1:3, Augsburg gegen Leverkusen 2:2 und Köln gegen Bremen 1:1.
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So, dann wollen wir mal herzlich willkommen zu einer neuen Ausgabe unseres Kultes am Sonntag hier zwischen 10 und 13 Uhr hier bei Radio 700. Gefragt, gespielt mit Ihren Grüßen und Ihren Wünschen mit Eifelbärchen Haki Heinen. Ganz genau 10 Uhr. Schönen Dank, Kollege Hubert Bormann, für die letzten zwei Stunden Musikantenfrühstück. Und ich muss schon sagen, Hunger, es ist draußen richtig herbstlich geworden. Oh ja. Da kann man lange Höschen vertragen, ne? Ja, so sieht es aus. Ja. Schön, dass Sie dabei sind. Schön, dass unser Kaffermann, der Rainer, auch schon mit dabei ist. Ja, Elsbeth sehe ich auch schon, ja. Also einige andere, die schon hier tatkräftig am Chatten sind. Ja, Jochen im Telefonhäuschen, du bist der Gleichstartler. Ja, gleich. Ja, ja, ein bisschen Zeit hast du noch. Ja, ja. Endlich. Nimmer schon gebe ich gleich durch. Natürlich, logisch. Kriegen wir alles geregelt, ja. So, der Kopfhörer sitzt noch nicht so richtig. Dafür sitzt die Frisur ganz gut. Packen wir's. Viel Spaß und gute Unterhaltung in den kommenden drei Stunden. Gefragt, gespielt beim Original.

Ein kultiger Oldie aus dem Jahre 72 von Chris Roberts. Mein Schatz, du bist ne Wucht. 10:05 ungefähr jetzt hier ganz genau auf der Studiouhr. Jochen, du bist startklar. Dann darf ich sagen, es kann angerufen werden im Telefonhäuschen oder Sie könnten uns natürlich auch eine E-Mail schicken. Da klicken Sie sich rein ins Internet www.radio700.eu. Auf Gefahr gespielt klicken, Formular ausfüllen mit Gruß, Wunsch und einem Ersatztitel oder der direkt heiße Draht ins Telefonhäuschen, jawohl, zu Kollege Jochen Späth unter der 48 01 05 48 01 05 und bei Bedarf mit der 003280 wählen. Ja, und dann haben Sie hoffentlich Jochen Späth in der Leitung und der schreibt dann Ihre Grüße und Wünsche auf. In diesem Sinne, Packbus, ja.

Ja, manchmal wird man zu seinem Glück einfach gezwungen. Das war der aktuelle Titel von André Busse. Und davor hörten wir den aktuellen Titel von Monsano Miracolo. Da ging es um den Titel Das ist Karma. Also nicht Carmen, sondern Karma. So, jetzt steigen wir ein mit Ihren Grüßen und Wünschen. Und wir haben auch ein, zwei lustige Lieder zu Beginn, die gewünscht worden sind. Und da starten wir mal mit dem Wunsch von Peter Reimann. Der wünscht uns einen schönen Sonntag und würde heute, am heutigen Tag des Denkmals, sehr gerne einen Titel hören. Und zwar die Tante Hedwig von Heinz Ehrt. Den Titel, den hat er sich gewünscht. Ja, Regen bringt Segen, schreibt er. Es war ja lange genug trocken, deshalb bin ich froh, dass es mal etwas regnet. Einen schönen Sonntag, danke und beste Grüße von Peter Reimann aus Willich-Anrath. Und mein lieber Peter Reimann, hier kommt der gewünschte Song von Heinz Ehrt.

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1: Ja, ja, eine schöne Nummer von Heinz Erd aus der guten alten Zeit. Und da fragen wir die Tante Hedwig, eine schöne Polka von ihm. Jawohl. So, dann gibt's den nächsten lustigen Titel. Heute, den hat sich Alfreda Karasch gewünscht. Und Alfreda Karasch schreibt: Hallo, liebes Eifelbärchen. Hi, lieber Jochen. Würde da sehr gerne mal einen netten Titel hören. Und zwar von Watzlaw Neckar und den Bazillen. Das Krokodil Theophil. Ja, und Alfreda Karra schreibt ebenfalls: Endlich ist der Hochsommer vorbei und man kann wieder vernünftig schlafen und atmen, denn heiß genug war es ja lange. Grüßen möchte ich heute mal meinen Sohn Thomas in Willig, meine Schwester Gita in Waldnil. Danke für eure Mühe und noch eine tolle Woche, jetzt mit diesem Titel von Watzlaw Neckar und den Bazillen, das Krokodil Theophil.

Sie, liebe Türhalter, nur Sie können verstehen, wie schwer es ist, in einem Neubaublock 5. Etage Innenstadt unsere kleinen Lieblinge, Kanarienvögel, Wellensittiche, weiße Mäuse, Hamster sowie Kätzchen und Hündchen aufzuziehen. Aber nun erst ein Krokodil!

gebracht. Aus dem Jahr 1973, Watzlaw und das Krokodil Theophil. Jetzt ist die Gitti aus Potsdam an der Reihe und Gitti schreibt, guten Morgen, einen schönen Sonntag zu dir ins Studio. Nächstes Wochenende geht's dann wieder mal in den Harz. Aber diesmal nicht für eine Woche, für zwei, für drei, nein, für ganze 6 Wochen lang weilt unsere Gitti dann im Harz. Luftveränderung hat man nötig und die tut doch mit Sicherheit ganz gut. Also, bis bald und bleib gesund, liebe Gitti, und lass mal aus dem Harz was von dir hören, damit wir wissen, wie positiv die Luftveränderungen so auf dich gewirkt hat. Und als Wunsch hat sie sich ausgesucht von Vincent Groß einen passenden Titel dazu, die Love Life Balance.

Ja, das Leben muss nicht nur in Balance gehalten werden, sondern auch die Liebe auch, nicht? Das muss alles miteinander passen, so wie so ein Zahnrädchen alles ineinander greifen. Love, Life, Balance und Vincent Groß und nochmal alles Gute, dann unserer lieben Gitti. Wir hören dann voneinander, würde ich vorschlagen. Hilda Mertens aus Ameln ist an der Reihe. Der hat sich einen Song gewünscht von Gigliola Cinquetti. Noholeta per Armarti, was immer das jetzt auch heißt, das ist auf alle Fälle Musik aus 1964, lang ist es her und damit grüßt er seine Frau José, Enkel Leon und Michael Bach.

Gioia Cinquetti, genau. Und jetzt gibt es ein bisschen Country-Musik auf den Ohren und Country-Musik hat sich Michael Kehlen gewünscht. Einen herrlichen Sonntag wünscht er uns, allen Hörerinnen und Hörer. Und heute möchte er natürlich sein Baby, sein Butzele Birgit, grüßen mit einem Spruch am Sonntag, logisch. Und dieser Spruch, der kommt jetzt. 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Ja, Dancing Cowboys hat er sich gewünscht. Auf geht's mit den Bellamy Brothers.

Fürs BB ein Song von BB. Also fürs Butzele Birgit ein Song von den BB Bellamy Brothers. Genau, Dancing Cowboys. 2:50 hier am Sonntagvormittag hier bei Radio 700 mit dem nächsten Musikwunsch. Jetzt wird es ein bisschen, ja, nicht kuscheliger, aber jetzt können wir so ein bisschen schunkeln mit dem schönen Karnevalstitel. Ja, und der E-Mail ist ein bisschen komisch angekommen von Herr oder Frau Sporrer. Das ist ein bisschen sehr mager. Wie er sagt, sie grüßen jetzt, oder hier steht, ja, meinen Mann zum 39. Hochzeitstag und die 5 Standhaften, mit denen wir an der Mosel sind. Ich gehe mal davon aus, dass Herr und Frau Sporrer ihren 39. Hochzeitstag feiern und jetzt mit den 5 Standhaften an der Mosel unterwegs sind. Ja, und vielleicht sogar jetzt beim Frühstück sitzen. Ruth sende Ruse, toute la femme son belle, hier sende Bure.

So ein richtiger, kultiger Karnevalsklassiker, Rutsende Ruse. Unser Kaffeemänner Rainer ist nun an der Reihe und Rainer Hartmann wünscht uns allen einen schönen Sonntag. Und er würde gerne heute sich mal den Titel wünschen von der Conny van den Bus. Und da geht's um Jan von nebenan. Und den Titel, den habe ich gestern auch zufällig hier bei uns im Programm gehört, wie ich unterwegs war. Und der Rainer hat den Titel auch mehr oder weniger aufgeschnappt. Aber gestern wurde dieser Titel nicht richtig ausgespielt. Und deshalb würde er sich diesen Song mal in voller Bandbreite von 2 Minuten 52 jetzt reinziehen. Conny van den Bus und da geht's um Jan von nebenan.

Conny van den Bosch und Jan von nebenan aus Mitte der 70er Jahre. So, jetzt erfüllen wir noch den Musikwunsch von der Maike Brauer. Sie wünscht sich nämlich die Kinks mit nicht der Cola, sondern mit der Lola. Ja, den hat sie sich gewünscht, diesen Titel. Sie grüßt alle Hörerinnen und Hörer der Wunschsendung. Und sie grüßt noch Jochen im Telefonhäuschen, Micha, Birgit, Steffen und Grit und natürlich ihren lieben Schatz, den Rainer. Jetzt mit The Kinks und Lola. Ja, und dann kommen die weltbekannten drei Ws. Werbung, Wetter, Weltnachrichten und dann kommt schon die zweite Stunde unseres Kultes gefragt, gespielt. Also, ich würde sagen, wir hören uns dann gleich in dieser Runde wieder.

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18: Mit dichten Wolken geht es durch den Sonntag. Es regnet zum Teil kräftig bis ergiebig. Auch am Nachmittag noch viele Schauer. Erst am Abend lassen diese nach. Die Temperaturen 20 Grad in Raren und in Aachen, 16 Grad in Hellenthal und in Büttchenbach. Am Abend und in der Nacht ist es meist stark bewölkt und gebietsweise fällt noch Regen. Später lockert es auf und es wird frisch bei 11 bis 7 Grad. Am Montag in der Frühe Nebelfelder, später dann ein Wechsel aus Sonnenschein und Wolkenfeldern. Überall trocken und wieder angenehm warm mit 21 bis 24 Grad.
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19: Ich bin Uli Reitinger. Das Niedrigwasser im Rhein könnte in diesem Jahr einen erheblichen volkswirtschaftlichen Schaden verursachen. Es ist eine wirklich kritische Situation, sagt Nicole Rabold. Sie ist verkehrspolitische Sprecherin der IHK-Arbeitsgemeinschaft Rheinland-Pfalz. Wie hoch der Schaden ausfallen wird, sei noch offen. Im Niedrigwasserjahr 2018 habe er rund 2,4 Milliarden Euro betragen. Rabold geht auch in diesem Jahr von einem immensen Schaden aus, der für Verbraucher länger spürbar bleibe, etwa an der Tankstelle. Kanzler Friedrich Merz verliert mehr und mehr den Rückhalt in der Gesellschaft. Nach einer aktuellen Umfrage im Auftrag der Bild halten ihn 78% der Befragten für falsch auf dem Posten. Gerade mal noch jeder Siebte hält noch zu ihm.
20: Es geht weiter bergab für Kanzler Merz. Vor einem Jahr war immerhin noch fast ein Drittel der Befragten mit seiner Arbeit zufrieden. Glaubt man den Umfragen heute, hat er es sich inzwischen sogar bei 58% der Anhänger von CDU und CSU verscherzt. Auch Vizekanzler Klingbeil kommt bei den Menschen nicht mehr sonderlich gut an. Rund die Hälfte der Befragten findet nicht, dass er an die Spitze der SPD gehört. Auch lehnen viele Menschen die Brandmauer zur AfD ab. Fast jeder Zweite hält sie einfach nicht mehr für zeitgemäß. Tanja Wagner, Nachrichtenredaktion.
19: Deutschlandweit öffnen heute wieder historische Gebäude ihre Pforten und das in der Regel kostenlos. Am Tag des offenen Denkmals sollen auch Menschen für eine Besichtigung angelockt werden, die sonst eher andere Ausflüge machen.
21: Welches Denkmal bietet sich bei mir um die Ecke für einen Besuch an? Das kann jeder online unter tagdesoffenendenkmals.de nachschauen. Es gibt auch eine App. Deutschlandweit machen 6.500 Denkmäler mit. Manche sind sonst nicht für die Öffentlichkeit zugänglich. Im Mittelpunkt stehen in diesem Jahr Industriegebiete, Brücken oder Tunnel. Angeboten werden Führungen, Vorträge und Aktionen zum Mitmachen. Wichtig noch für alle, die mitmachen wollen, für manche Programmpunkte ist eine Anmeldung nötig. Das geht online. In Wiens Nachrichtenredaktion.
19: Zum Sport. Laut einem Medienbericht ist Eugen Polanski nicht mehr Trainer von Borussia Mönchengladbach. Wie die Rheinische Post berichtet, hat Polanski einen Tag nach dem 0:5 beim SC Freiburg seinen Rücktritt erklärt. Laut dem Bericht soll Jan-Moritz Lichte den Trainerjob zunächst übergangsweise übernehmen. Borussia Mönchengladbach hat die ersten drei Spiele der Saison verloren.
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Und mit dem Titel von Ramon Roselli, Alles, was du suchst, hinein in die zweite Stunde. Zweite Runde von Gefragt gespielt mit ihren Grüßen und ihren Wünschen um fast 11:03. Und da erfüllen wir jetzt den Musikwunsch von unserer lieben Rita Emmons-Botz. Die möchte gerne heute den Titel von Jens Bogner hören. Was macht Lena? Ja, das frage ich mich allerdings auch immer wieder.

Jens Bogner und was macht Lena? So, und jetzt kommen wir zu zwei Wünschen. Ja, ich muss schon sagen, die sind ein bisschen ruhiger. Ich will hoffen, dass das tatsächlich auch funktioniert hier mit dem PC. Aber anscheinend hat er irgendwie eines Problemchens. Genau. Ja, das klappt dann leider nicht im Moment. Kriege ich dann den Titel eingecued? Nein, das funktioniert auch nicht. Da müssen wir uns jetzt was anderes überlegen. Da müssen wir zuerst eine CD einlegen. Und dann kommen wir zum Wunsch von der Beate Bartsch. Jawohl, das dauert aber noch, wie gesagt, ein bisschen. Ich starte mal wieder alles neu und da gucken wir mal, dass wieder alles im grünen Bereich ist.

Unverkennbar Juliane Werding am Tag, als Conny Kramer starb. Und jetzt kommen wir zum Wunsch von der Beate Bartsch. Sie grüßt Tante Gilla aus Mechernich zum Geburtstag. Alles Liebe und alles Gute und natürlich viel, viel Gesundheit an die Tante Gilla in Mechernich. Und was hat Beate Bartsch sich für einen schönen Titel gewünscht? Jennifer Rush, The Power of Love.

Ja, ja, die Kraft der Liebe, The Power of Love und Jennifer Rush. Und wir bleiben kuschelig, schmusig bei diesem Wetter, so bedeckt und regnerisch trüb, so, ah, jetzt gibt's wieder Balsam für die Seele mit einem Wunsch von der Marion Stolpe. Und sie hat geschrieben, liebe Grüße aus Einruhr, leider schaffe ich es im Moment nicht, euch anzurufen. Entschuldigt bitte, vergessen werde ich es nicht, bald wieder als Stammhörer bei euch zu sein. Grüße an alle Mitarbeiterinnen, sowie ganz besonders an Hacki und an Jochen. Liebe Grüße wie gewohnt am Sonntag. Und sie wünscht sich ja diesen Kultklassiker von Peter Maffay. Hier ist er dann mit Du oder Du oder Du. 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

Hallo. Aufwachen, aufwachen, aufwachen. Sind wir wieder da? Ja, war Peter Maffay und du. Ja, das war Musik für das Herz. Das war Balsam für die Seele, wie man so schön sagt. Ja, willkommen zu einem schönen Titel, den hat sich die Christel Lietz gewünscht und sie hätte gerne einen Gruß gesagt und zwar steht hier folgendes: Moin allerseits und Moin Hacki und Jochen in der Telefonkombüse, grüße alle Hörer sowie meinen Lebensgefährten Klaus Hassler, dann würde ich liebend gerne den Titel hören von der Conny Frobes, schöne Männer sind nicht gefährlich. Das hat Conny Frobes mal gesungen, Mitte der 60er Jahre. Und diesen Titel hat Christel Lietz sich gewünscht für ihren Lebensgefährten Klaus Hassler. Und den spielen wir jetzt.

Ja, ja, jetzt wissen wir ja Bescheid. Schöne Männer sind nicht sehr gefährlich. Und Conny Frobes. Steffen Simukat ist an der Reihe, der grüßt unseren Chat sowie das Eifelbärchen am Mikrofon. Danke, danke, Grüße zurück mit den Classics. Da hat er sich einen schönen Titel von gewünscht, und zwar My Russian Lady.

Die Classics und ein schöner Song von den Classics, My Russian Lady, um gleich 11.30 Uhr Halbzeit hier bei Gefragt gespielt mit ihren Grüßen und ihren Wünschen. Ja, und bitte keine Wünsche mehr angeben, wir sind wieder übervoll, wir müssen gucken, dass wir so viel wie möglich noch bis kurz vor 13 Uhr in Erfüllung lassen gehen. Also heute kommen sie mal wieder alle nicht durch, da müssen wir so eine kleine Lotterie machen, wen ziehen wir, wen machen wir und wer muss leider draußen bleiben. Es ist mal so, wie es ist. Und darum schnell weiter mit dem nächsten Wunsch von der Margot Schneider. Die grüßt keinen, die grüßt sich mit Sicherheit vielleicht selber. Und als Interpret steht hier Du bist du und der aktuelle Titel von Playa Rouge hat sie sich gewünscht. Den spielen wir jetzt.

Der aktuelle Titel von Playa Rouge, Du bist du. Und jetzt gibt's den Musikwunsch von unserer lieben Grete. Ja, sie wünscht uns ebenfalls einen schönen Sonntag und zwar mit diesem Titel hier. Ja, ich bin mal gespannt, wie der Titel ist. Er kommt mir zwar vom Titel her bekannt vor, aber ich habe die Melodie noch nicht im Kopf. Frank Schöbel kommt jetzt mit dem Titel Nur im Böhmerwald.

Ja, den Titel hatte ich gar nicht mehr auf dem Schirm. Frank Schöbel, Nur im Böhmerwald, Musik aus 1968. Lang, lang ist es her. Jetzt haben wir auch noch so einen schönen Oldie, und zwar Helga Kremp aus Hellenthal-Felser schickt jetzt nämlich liebe Grüße zu allen, die sie kennen und mögen, zu allen Freunden und zu unserem Team. Und als Musikwunsch steht hier, weil sie die alten Titel so sehr liebt, von Wanda Jackson den Titel aus Mitte der 60er Jahren. Doch dann kam Johnny. Ja, wenn der Johnny weg ist, dann kommt der Hucky wieder.

Winke, winke, Johnny. Jetzt bin ich wieder da. Ja, so schnell kann es gehen. So, einen gönnen wir uns noch vor unserem Serviceblog. Irene Petz aus Olpen ist an der Reihe und ich schicke liebe Grüße an ihren Mann, zu allen Freunden und Bekannten. Und als Musikwunsch hätte sie gerne nicht Mixed Pickles, aber Mixed Emotions. Ja, ich denke auch wieder nur an das Essen. Furchtbar. Just for you, Mixed Emotions.

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15: Mit dichten Wolken geht es durch den Sonntag. Es regnet zum Teil kräftig bis ergiebig. Auch am Nachmittag noch viele Schauer. Erst am Abend lassen diese nach. Die Temperaturen 20 Grad in Raren und in Aachen, 16 Grad in Hellenthal und in Büttchenbach. Am Abend und in der Nacht ist es meist stark bewölkt und gebietsweise fällt noch Regen. Später lockert es auf und es wird frisch bei 11 bis 7 Grad. Am Montag in der Frühe Nebelfelder, später dann ein Wechsel aus Sonnenschein und Wolkenfeldern. Überall trocken und wieder angenehm warm mit 21 bis 24 Grad.
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16: Ich bin Uli Reitinger. Verspätete Züge und ewige Baustellen sorgen nach Ansicht von Verkehrsminister Steffen Bilger auch für politischen Frust. Den Zeitungen der Funke Mediengruppe sagte er, der Zustand der Bahn sei völlig unzureichend.
17: Seit seinem Amtsantritt sprechen ihn die Menschen auf kein Verkehrsthema so häufig an wie auf die Probleme bei der Bahn, sagt Bilger. Deshalb sollen Milliarden da reinfließen und Bauprojekte beschleunigt werden. Bilger warnt aber, bevor es besser wird, wird's erstmal schlechter. Baustellen, Verspätungen. Sind die Strecken dann saniert, sollen die Züge zuverlässiger fahren. Und noch etwas will der Minister ändern. Familien sollen ihre Sitzplätze wieder gemeinsam und günstiger reservieren können. Die Bahn hatte dieses Angebot im vergangenen Jahr abgeschafft. Zoe Tassovali, Nachrichtenredaktion.
16: Das Niedrigwasser im Rhein hält an. Es wird wohl einen erheblichen volkswirtschaftlichen Schaden verursachen. Damit rechnet zumindest die IHK-Arbeitsgemeinschaft Rheinland-Pfalz. Sie kann nicht beziffern, wie hoch der Schaden ausfallen wird. Im Niedrigwasserjahr 2018 habe er bei rund 2,4 Milliarden Euro gelegen. Auch der Verbraucher wird den Schaden zu spüren bekommen, heißt es, voraussichtlich durch noch höhere Spritpreise. Zwar stellen immer weniger Menschen einen Asylantrag in Deutschland, aber die, die es tun, sind damit meist erfolgreich. Wie aus Zahlen der Bundesregierung hervorgeht, erhielt fast jeder Zweite im ersten Halbjahr 2026 den Schutzstatus. Die meisten davon kommen aus Afghanistan.
18: Im ersten Halbjahr haben fast 40.000 Menschen zum ersten Mal einen Asylantrag gestellt. Das sind nur noch halb so viele wie im Vorjahreszeitraum. Fällt der Bescheid positiv aus, spielt bei der Hälfte der Fälle der Familienschutz eine Rolle. Noch höher war die Quote bei Flüchtlingen aus Afghanistan. Grund dafür ist ein Urteil des Europäischen Gerichtshofs. Das hatte entschieden, dass Frauen seit der Machtübernahme der Taliban grundsätzlich einen Schutzanspruch haben. Babette Büchner, Nachrichtenredaktion.
16: Zum Fußball. Eugen Polanski ist nicht mehr Trainer von Borussia Mönchengladbach. Das hat der Verein mittlerweile bestätigt. Die zuletzt gezeigten Leistungen haben zu der Entscheidung geführt, Polanski mit sofortiger Wirkung von seinen Aufgaben zu entbinden, heißt es in einer Mitteilung. Die Borussia ist nach 3 Spielen noch ohne Punkt und verlor gestern beim SC Freiburg deutlich mit 0:5. Co-Trainer Jan-Moritz Lichte übernimmt übergangsweise den Trainerjob.
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Mahlzeit zusammen, guten Appetit. Und das war unser Auftakt für die dritte und letzte Stunde gefragt gespielt. Dieser gute Laune Song Beautiful Rose in the Morning von der George Baker Selection. Und jetzt geht's Schlag auf Schlag weiter mit noch mehr Grüßen und Wünschen. Und jetzt wird's wieder ganz schmusig bei uns werden mit einem Titel aus Ende der 60er Jahre. Und den Titel hat sich Marliese Betz aus Mürringen gewünscht. Und die Marliese, die grüßt ihren Schatz Josef, alle Freunde und Bekannte, die stillen Mithörerinnen und Mithörer Olga und Hermann in ihrer Nachbarschaft, die grüßen wir jetzt ganz speziell auch mal. Dann werden alle Nachbarn gegrüßt, Barbara, Hacke und Jochen im Studio. Und als Musikwunsch, wie gesagt, jetzt dieses Original von Roland W. Und da geht's um die Monia.

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wie schmusig. Roland W. und die Monja. Birgit Mertens aus Mützenich ist an der Reihe und die will sich heute mal für alle Hörer und Freunde und das Team diesen Titel hier wünschen. Und zwar den böhmischen Traum, der hellste Stern von DJ Ötzi.

Ja, so richtig zünftige Musik, der böhmische Traum von DJ Ötzi. Marco Weishaupt aus Herzogenrath hat gestern einen Titel von den Alpensüssiers uit Nederland gehört, und zwar Hello Holla. Und er schreibt, ein so schöner Titel, der schon mal Stimmung wie beim Oktoberfest macht. Mit Grüßen an Hacki und Jochen wünscht er sich genau diesen Song hier von den Alpensüssiers. Die kommen jetzt.

Der Alpenjustier und Hela Holla aus dem Jahre 2024, leider schon 2 Jahre zurück, aber immer wieder eine schöne, schöne, tolle Stimmungsnummer, würde ich ganz einfach sagen. So, jetzt geht's weiter mit dem nächsten Wunsch, und zwar für den Laurent aus Eupen, nämlich unseren lieben Laurent Niesen. Der wünscht sich mal wieder einen schnellen Oldie, und damit grüßt er natürlich die Familie, die Lilo, den Wolfgang Petrukat und den Pierre in Weißmes, sowie die Rita wird heute gegrüßt, die heute beim Tag des offenen Denkmals helfen wird. Samantha Fox haben sie sich gewünscht. I only wanna be with you.

Samantha Fox and I only wanna be with you. Jetzt wird's wieder kuschelig, schmusig und gemütlich beim nächsten Musikwunsch von Ferdi Reuter aus Weiwels. Der schickt nämlich Grüße an seine Frau Claudine, zu allen Kindern und Enkelkindern und zu allen Angelfreunden. Und zwar mit John and Vangelis. And I'll find my way home.

ewig lang nicht mehr im Programm gehabt hier bei mir in der Sendung Gefragt gespielt, das 1982 John and Vangelis and I'll Find My Way Home. Norbert Esser aus Bernkheim ist an der Reihe und der Norbert Esser, der schickt liebe Grüße zu seiner Frau Marlies, zu allen Freunden und Hörern und zu allen, die heute im Regen Radio hören. Ja, und das sind nicht zu wenige. Musikwunsch hätte gerne aus 65 einen schönen Titel von den Rolling Stones. 2 Minuten 46 dauerte diese Aufnahme, die er sich gewünscht hat, von den Rolling Stones. Tell Me, so heißt der Titel.

The one and only Rolling Stones und der Titel Tell Me. Frank aus Kall, der grillt heute nochmal und hofft inständig, dass die Steaks nicht nass werden. Da können wir natürlich keine Garantie drauf geben. Grüße gehen zu Sabine, zu den Kindern mit Freunden, zur Oma, zum Robert, der derzeit nur einen Vogel hat. Dann wird Simone und Manni gegrüßt, Michael und Ulla, sowie der Helmut, der so schöne Figuren im Garten aufgestellt hat, die man von der Straße sogar aus sehen kann. Vielleicht sollte er sie noch ein bisschen anstrahlen mit ein paar LEDs oder so, keine Ahnung. Als Musikwunsch hat er sich rausgesucht, so einen schönen Diskotheken-Hit von der Gruppe Eruption. Go Johnny, go! Auf geht's!

Da kriege ich direkt wieder Urlaubsgefühle, wenn ich diesen Titel höre. Eruption und Go, Johnny, Go. Ja, Maria aus Meierode schickt nun liebe Grüße zu ihrem Mann, mit dem sie gleich wieder erste kleine Schritte um das Dorf geht. Sehr löblich zu hören. Gut Ding will der Weile haben, ne? Das Laufen klappt schon wieder richtig gut und ist einfach seine Welt. Also viel Spaß und wie gesagt, macht lieber ein paar kleine Schritte mehr, bevor euch dann wieder auf der Nase liegt. Musikwunsch hätten sie gerne von Marianne und Michael. Unser Land.

Schöner Titel von Marianne und Michael und unser Land. Hans-Peter Preisinger aus Altenhofen, der ist jetzt an der Reihe und der will sich heute auch mal wieder melden und hat neulich bei uns einen selten gespielten Song von Klaus Lage gehört, den er sich unbedingt heute mal wieder wünschen möchte. Mit Grüßen zu allen Musikfans, die einfach immer gerne einschalten bei 700, hätte er gerne von Klaus Lage den Titel gehört. Steig nicht aus. Nee, wir steigen nicht aus, wir müssen erstmal einsteigen, damit wir nicht aussteigen können. Logisch, ne?

Klaus Lage und steig nicht aus. Die Dahlbrüder Rainer und Heinrich Bongertz aus Diedenborn sind jetzt an der Reihe und die haben heute Besuch von den Enkelkindern, die bei Radio 700 zuhören und zuschauen bei ihrem Dahlspiel. Grüße gehen zu ihren Familien, zu Freddy und Ramona nach Simmerath, zu Wolfgang und Marlis nach Kesternich, zu Uschi nach Gmünd, zu Marion nach Einruhr, zu Ewald und Irene nach Eupen, zu Dirk und Mike in Diedenborn und zu Matze und Ingo nach Euskirchen, jawohl. Und nach Frechen steht hier noch, ja. Sie grüßen die Hörer und das Team mit diesem Musikwunsch, der läuft schon im Hintergrund an. Casey and the Sunshine Band, Give It Up, ja. Den spielen wir jetzt. Auf geht's.

sonnige Musik von Casey and the Sunshine Band and Give It Up. Jawohl. Doris Franken aus Meier holt schickt liebe Grüße zu ihrem Klaus, zu ihrer Mutter, zu Yvonne und zur Konstanze und zu Birgit, die ihr so viele Tricks zum Einmachen gegeben hat. Und als Musikwunsch kommt jetzt noch zum Schluss dieser Sendung, und ich darf das jetzt nicht versauen, den Titel von Stefan Remmler, Vogel der Nacht. Den werden wir jetzt noch hören. Derweil darf ich mich ganz herzlich bedanken für Ihre Aufmerksamkeit, für Ihr geneigtes Mittelohr. Bleiben Sie zuversichtlich. Viel Spaß noch beim weiteren Programm von Radio 700. Ich bin raus. Das war's. Mit dem Vogel der Nacht. Ja, ja, nichts davor, nichts dahinter. Der kommt

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20: Mit dichten Wolken geht es durch den Sonntag. Es regnet zum Teil kräftig bis ergiebig. Auch am Nachmittag noch viele Schauer. Erst am Abend lassen diese nach. Die Temperaturen 20 Grad in Raren und in Aachen, 16 Grad in Hellenthal und in Büttchenbach. Am Abend und in der Nacht ist es meist stark bewölkt und gebietsweise fällt noch Regen. Später lockert es auf und es wird frisch bei 11 bis 7 Grad. Am Montag in der Frühe Nebelfelder, später dann ein Wechsel aus Sonnenschein und Wolkenfeldern. Überall trocken und wieder angenehm warm mit 21 bis 24 Grad.
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21: Ich bin Uli Reitinger. Das Niedrigwasser im Rhein könnte der deutschen Wirtschaft in diesem Jahr einen immensen Schaden zufügen. Davor warnt die IHK-Arbeitsgemeinschaft Rheinland-Pfalz. Weil Frachtschiffe kaum noch Ladung transportieren können, steigen die Kosten. Die IHK fordert deshalb Hilfe vom Bund.
22: Die Lage ist laut der IHK wirklich kritisch. Zwar hat es zuletzt etwas geregnet, die Wasserstände bleiben aber extrem niedrig. Schon 2018 hat das Niedrigwasser die Wirtschaft rund 2,4 Milliarden Euro gekostet. Seitdem haben die Unternehmen reagiert und setzen zum Beispiel Schiffe ein, die auch mit weniger Wasser klarkommen. Der IHK reicht das aber nicht. Der Bund soll mehr Geld in Wasserstraßen stecken und außerdem könnte ein tieferer Rhein helfen. Und auch Autofahrer könnten die Folgen noch länger an der Zapfsäule merken, durch höhere Preise. Zoe Tassovali, Nachrichtenredaktion.
21: Verkehrsminister Steffen Bilger sieht die Probleme bei Bahn- und Verkehrsinfrastruktur als einen Faktor für die Unzufriedenheit der Bürger im Land. Das sagte er den Zeitungen der Funke Mediengruppe. Den aktuellen Zustand der Bahn bezeichnete Bilger als völlig unzureichend. Er setzt auf die Maßnahmen der Bundesregierung zur Planungsbeschleunigung und für mehr Sicherheit bei der Bahn sowie auf die Milliarden aus dem Sondervermögen zur Modernisierung der Verkehrswege. Denkmalfreunde können heute wieder sonst oft verschlossene historische Gebäude besichtigen. Beim Tag des offenen Denkmals werden bundesweit mehrere tausend Denkmäler geöffnet. Die Veranstalter sprechen von Deutschlands größtem Kulturevent.
23: Welches Denkmal bietet sich bei mir um die Ecke für einen Besuch an? Das kann jeder online unter tagdesoffenendenkmals.de nachschauen. Es gibt auch eine App. Deutschlandweit machen 6500 Denkmäler mit. Manche sind sonst nicht für die Öffentlichkeit zugänglich. Im Mittelpunkt stehen in diesem Jahr Industriegebiete, Brücken oder Tunnel. Angeboten werden Führungen, Vorträge und Aktionen zum Mitmachen. Wichtig noch für alle, die mitmachen wollen, für manche Programmpunkte ist eine Anmeldung nötig. Das geht online. In Wiens Nachrichtenredaktion.
21: Und noch zum Sport. Borussia Mönchengladbach hat sich von Trainer Eugen Polanski getrennt. Der 40-Jährige ist nach nur 3 Spieltagen der neuen Saison nicht mehr Trainer des Fußball-Bundesligisten. Das teilte der noch punktlose Klub einen Tag nach der 0:5-Niederlage beim SC Freiburg mit. Co-Trainer Jan-Moritz Lichte übernimmt den Trainerjob übergangsweise.
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28: Ja, und am heutigen Sonntag begrüße ich Sie am 13. September. Wir haben es 13 Uhr und Sie hören jetzt hier den Treffpunkt Spezial. Heute ist wieder Spielwiese angesagt. Ja, da können Sie wieder etwas gewinnen. Ich sag so viel, wir schicken Sie auf die Landesgartenschau. Ja, Sie können Tickets für die Landesgartenschau gewinnen hier in der Sendung. In jeder Stunde habe ich 2 Tickets hier liegen, also 3x2 Tickets, die Sie hier absahnen können. Mehr dazu gleich hier in wenigen Minuten. Ich bin Tobias Reuter, für Sie am Mikrofon und musikalisch geht's los mit Johnny Cash. Hier ist Ghost Riders in the Sky. Schönen Sonntag!

Rudi Carrell, eine Insel für mich allein, Klassiker hier bei Radio 700. Sie hören ja Treffpunkt Spezial, heute mit mir, Tobias Reuter, bis 16 Uhr. Wir haben wieder Spielwiese und Sie wissen ja, wenn hier bei Radio 700 die Spielwiese eingeläutet wird, dann können Sie etwas gewinnen. In dieser Ausgabe hier schicken wir Sie auf die Landesgartenschau nach Neuss. Ja, die Landesgartenschau, die läuft ja nur noch bis zum 11. Oktober und genau jetzt im September, da verwandelt sich ja das alte Rennbahngelände in ein echtes Meer aus Herbstblühern. Ja, das müssen Sie einfach mal gesehen haben. Und das Beste, wir schenken Ihnen heute den Eintritt, denn in jeder Stunde können Sie jeweils 2 Tickets gewinnen. 3x 2 Tickets habe ich heute hier vor mir liegen in der Sendung. Ja, alles, was Sie dafür tun müssen, ist eine Frage richtig beantworten. Wir haben für die Gartenfreunde einige Rätsel und Quizfragen hier am Start. Und wenn Sie die richtig lösen, dann haben Sie die große Ehre, ja, mit Ihrer Begleitung zur Landesgartenschau nach Neuss zu fahren. Die geht übrigens noch bis zum 11. Oktober. Somit haben Sie auch bis zum 11. Oktober Zeit, Ihre Tickets einzulösen. Also Sie müssen nicht an einen gewissen Tag dorthin fahren. Gleich spielen wir hier die erste Runde und dann dürfen wir gespannt sein, wer denn in dieser Stunde die beiden Tickets gewinnt. 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Hier sind die 70er.

0: 1984, Musik von Juliane Werding, Nacht voll Schatten hier bei Radio 700, Treffpunkt Spezial am Sonntagnachmittag, ja, der 13. September. Wir spielen die Spielwiese heute und wir schicken Sie auf die Landesgartenschau. Besser gesagt, ich schicke Sie jetzt dahin, zwei von Ihnen da draußen. Ja, ich habe die ersten zwei Tickets hier liegen, die Sie gewinnen können. Wie gesagt, die Landesgartenschau NRW in Neuss, die geht ja noch bis zum 11. Oktober. Das heißt, bis zum 11. Oktober haben Sie auch Zeit, Ihre Tickets einzulösen, die Sie jetzt hier gewinnen können. Alles, was Sie dafür tun müssen, ist anrufen und mir die Lösung auf folgende Frage nennen.
1: 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Diesmal spielen wir wieder unsere Fünferreihe mit Ihnen. Mit dabei Gemüse, das Sie in Ihrem Garten ernten können. Und was passt hier nicht in die Reihe? Erbsen, Paprika, Äpfel, Bohnen und Karotten. Was passt hier nicht in die Fünferreihe?
0: Was passt nicht in die Fünferreihe? Ich bin mir sicher, viele von Ihnen wissen die Lösung. Sollte das der Fall sein, dann rufen Sie jetzt bitte an. Die Leitungen sind frei. 0032 80 480 105. Jetzt anrufen und die richtige Lösung reinschicken. 0032 80 480 105. Und dann dürfen wir gespannt sein, wer in dieser ersten Stunde die zwei ersten Tickets gewinnen und absahnen darf. Hier ist Udo Jürgens.

0: Slayer, Musik aus den 70ern, Baby Come Back hier bei Radio 700. Ich habe ja noch die 2 Tickets hier liegen für die Landesgartenschau in Neuss. Ja, bis zum 11. Oktober können Sie ja dorthin und das sogar mit 2 Tickets, die Sie jetzt noch hier gewinnen können. Sie müssen einfach folgende Frage richtig beantworten.
1: 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Und was passt hier nicht in die Reihe? Erbsen, Paprika, Äpfel, Bohnen und Karotten. Was passt hier nicht in die Fünferreihe?
0: Ja, wenn Sie die richtige Lösung wissen, gerne jetzt noch anrufen. 0032 80 480 105 0032 80 480 105 anrufen, die richtige Lösung nennen und dann geht es für Sie mit etwas Glück mit Begleitung auf die Landesgartenschau in Neuss.

0: Soul Sister, The Way to Your Heart hier bei Radio 700. Wir haben es gleich 13:30 hier am Sonntagnachmittag. Wir schicken Sie auf die Landesgartenschau. Da erwartet Sie einiges in Neuss. Vor allem jetzt zur Herbstzeit haben Sie ja da die Gelegenheit, auch die ganzen Herbstblühen erleben zu können. Und allgemein verwandelt sich ja da das ehemalige Rennbahngelände in ein tolles Gebiet. Ja, die Landesgartenschau, die lohnt sich auf alle Fälle. Sie können auch bis zum 11. Oktober dorthin und Sie können hier weiterhin noch Tickets gewinnen. Ich habe noch 2 Tickets in dieser Stunde hier liegen. In den nächsten beiden Stunden, da können Sie ebenfalls nochmal Tickets absahnen für die Landesgartenschau. Sie müssen mir diese Frage lediglich richtig beantworten.
1: 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Was passt hier nicht in die Fünferreihe?
0: Ja, ich gebe mal einen kleinen Tipp an dieser Stelle. Es dreht sich hier ums Gemüse. So, Gemüse wird gesucht. So, und ich hoffe, Sie haben jetzt die richtige Lösung am Start. Dann geht's für Sie nämlich mit Begleitung auf die Landesgartenschau nach Neuss. Ja, richtige Lösungsvorschläge können Sie weiterhin gerne noch durchgeben und reinschicken per Telefon unter 0032 80 480 105, 0032 80 480 105. Und dann geht's für Sie mit etwas Glück auf die Landesgartenschau nach Neuss.

0: Schachmatt von Roland Kaiser hier bei Radio 700 und ich habe einen hoffentlich glücklichen Gewinner in der Leitung. Am Telefon ist nämlich Wolfgang Jaschkowitz aus Simmerath. Hallo.
1: Hallo, Tobi.
0: Jo, ich würde sagen, Sie haben die richtige Lösung, oder?
1: Ja, ich denke schon. Also ich war mir nicht ganz sicher, aber letztendlich habe ich gesagt, ich rufe mal an, das hätte mich sonst geärgert.
0: Was ist denn die Lösung?
1: Die Lösung ist Apfel oder Äpfel.
0: Wir hören mal rein.
2: Gerade hat die Erntezeit im Garten begonnen und ich bereite Tobi eine leckere Gemüsesuppe zu. Drin sind Erbsen, Bohnen, Paprika und auch Mohrrüben. Alles schon klein geschnitten und passiert, aber keine Äpfel, denn die gibt es nachher als obstigen Nachtisch auf einem leckeren Apfelkuchen. Guten Appetit!
0: Ja, dann würde ich erstmal sagen, herzlichen Glückwunsch für 2 Tickets.
1: Ja, danke schön.
0: Wer darf Sie begleiten zur Landesgartenschau?
1: Meine Frau natürlich.
0: Ach, das wird bestimmt schön. Dann wünsche ich Ihnen eine schöne Zeit in Neuss. Bleiben Sie bitte kurz dran, dann klären wir alles noch mit den Tickets.
1: Jo.
0: Und den anderen sage ich, in der nächsten Stunde gibt's nochmal 2 Tickets und natürlich auch in der 3. Stunde. Das heißt, wenn Sie auch auf die Landesgartenschau möchten, gerne in der nächsten Stunde nochmal.

gerne wieder mitraten und mitspielen. Den Abschluss in dieser ersten Stunde macht noch Bab, die Stimme von Wolfgang Niedecken. Alles im Lot. Bleiben Sie dran und bis gleich.

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16: Mit dichten Wolken geht es durch den Sonntag. Es regnet zum Teil kräftig bis ergiebig. Auch am Nachmittag noch viele Schauer. Erst am Abend lassen diese nach. Die Temperaturen 20 Grad in Raren und in Aachen, 16 Grad in Hellenthal und in Büttchenbach. Am Abend und in der Nacht ist es meist stark bewölkt und gebietsweise fällt noch Regen. Später lockert es auf und es wird frisch bei 11 bis 7 Grad. Am Montag in der Früh Nebelfelder, später dann ein Wechsel aus Sonnenschein und Wolkenfeldern. Überall trocken und wieder angenehm warm mit 21 bis 24 Grad.
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18: Ich bin Tine Klimach. Verkehrsminister Bilger sieht die Probleme bei der Bahn und Verkehrsinfrastruktur als einen Faktor für die Unzufriedenheit der Bürger. Das sagte er den Zeitungen der Funke Mediengruppe. Den aktuellen Zustand der Bahn bezeichnete er als völlig unzureichend. Er setzt auf die Maßnahmen der Bundesregierung zur Planungsbeschleunigung sowie auf die Milliarden aus dem Sondervermögen zur Modernisierung der Verkehrswege. Zwischen Russland und der Ukraine könnten im Oktober wieder direkte Gespräche über ein mögliches Kriegsende beginnen. Darauf bereitet sich die Ukraine vor. Moskau sei zwar bereit, allerdings zu ganz bestimmten Bedingungen, sagte Russlands Außenminister Lavrov.
19: Für die Dauer von Verhandlungen würden die Kampfhandlungen nicht eingestellt, sagte Lavrov und wiederholte. Wenn Selenskyj sich treffen will, soll er doch kommen. Das sei schon eine enorme Geste guten Willens von russischer Seite. Die Aussage, Selenskyj soll nach Moskau kommen, gibt es schon länger. Der ukrainische Präsident fordert immer wieder ein Treffen mit Kreml-Chef Putin. Moskau hat er als Gesprächsort mehrfach abgelehnt und Russland eine Verzögerungstaktik vorgeworfen. Aus Moskau, Katharina Schröder.
18: Das Niedrigwasser im Rhein könnte in diesem Jahr einen erheblichen volkswirtschaftlichen Schaden verursachen. Es sei eine kritische Situation, hieß es von der IHK-Arbeitsgemeinschaft Rheinland-Pfalz. Wie hoch der Schaden ausfallen werde, sei noch offen. Im Niedrigwasserjahr 2018 habe er rund 2,4 Milliarden Euro betragen. Seitdem sei die Logistik optimiert worden, etwa durch Niedrigwasserschiffe. Trotzdem gehe man von einem immensen Schaden aus, der auch für Verbraucher länger spürbar bleibe, etwa an der Zapfsäule. Zum Sport. Eugen Polanski ist nicht mehr Trainer von Borussia Mönchengladbach. Das bestätigte der Club einen Tag nach der 0:5 Niederlage beim SC Freiburg.
20: Nach dem eher enttäuschenden 12. Platz in der Vorsaison hat Sportchef Ruven Schröder am Trainer festgehalten und stattdessen die Mannschaft umgebaut. 11 Neuzugänge kamen im Sommer und machten Fans und Verantwortlichen Hoffnung, dass es in dieser Saison besser läuft. Jetzt muss Schröder nach 3 Niederlagen doch einen neuen Trainer suchen. Co-Trainer Jan-Moritz Lichte, auch in diesem Sommer neu an den Niederrhein gekommen von Manchester City, übernimmt jetzt erstmal übergangsweise. Uli Reitinger, Sportredaktion.
18: Heute gibt es noch 2 Bundesligaspiele. Leipzig empfängt den HSV und die Bayern müssen beim Sensationsaufsteiger Elversberg antreten.
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26: Ja, und da heißt es heute Spielwiese im Treffpunkt Spezial. Ich darf Tickets verspielen, genau. Und das für die Landesgartenschau in Neuss. Da schicke ich Sie auch in den nächsten beiden Stunden noch hin. 2 Tickets gibt's in den beiden Stunden zu gewinnen. Ja, in dieser Stunde gibt's 2 und in der nächsten 2. Und die Landesgartenschau in NRW, die geht ja noch bis zum 11. Oktober in Neuss. Das heißt, Sie können ja Ihre Tickets einlösen, wann Sie wollen, wenn Sie die gewinnen. Und dann geht es für Sie auf das ehemalige Rennbahngelände, wo ja jetzt im Herbst auch ein mehr aus Herbstblühern zu sehen ist und im Herbst die Landesschau ja auch noch besonders schön ist. Wie gesagt, in dieser Stunde gleich, da spielen wir nochmal eine Runde und Sie können 2 Tickets gewinnen. Außerdem gibt es ja die besten Schlager und Oldies, wie immer auch am Sonntag in der richtigen Mischung. Zum Start in dieser zweiten Stunde gibt es Carl Douglas und Kung Fu Fighting. Ich bin Tobias Reuter und wünsche einen schönen Sonntagnachmittag.

0: Simply Red mit Stars hier bei Radio 700. Treffpunkt Spezial am Sonntag, den 13. September. Mit mir, Tobias Reuter, und mit Tickets für die Landesgartenschau in Neuss. Ja, die ist ja auf alle Fälle ein Besuch wert und geht noch bis zum 11. Oktober. Und ich habe zwei Tickets vor mir liegen. Die können Sie quasi jetzt gewinnen. Ja, das Ganze geht ganz einfach. Sie rufen an über unser Hörertelefon unter 0032 80 480 105 und Sie nennen einfach die Lösung auf folgende Frage.
1: Sie sollten einen grünen Daumen haben, wenn Sie unsere heutige Gewinnfrage lösen wollen. Dann schicken wir Sie zur Landesgartenschau direkt nach Neuss. Jetzt ist die beste Zeit, neue Laubbäume zu pflanzen. 5 Stück habe ich jetzt für Sie, aber welcher davon gehört nicht mit in die Fünferreihe? Birke, Eiche, Linde, Kiefer und Kastanie. Welcher Baum passt irgendwie nicht mit rein in die Fünferreihe?
0: Welcher Baum passt nicht in diese Fünferreihe? Wenn Sie die Lösung wissen, dann jetzt gerne anrufen. 0032 80 480 105 0032 80 480 105 und einfach die richtige Lösung nennen. Und dann geht es mit etwas Glück für Sie mit Begleitung nach Neuss zur Landesgartenschau. Jetzt Musik aus den 70s. Hey Mr. Music Man!

0: tanzbare Klänge der 80er von Tony Esposito, nämlich Kalimba de Luna hier bei Radio 700 Treffpunkt Spezial. Und das heute anlässlich der Landesgartenschau in Neuss, wo wir sie auch in dieser Stunde noch hinschicken. Ich habe zwei Tickets vor mir liegen und die gewinnen Sie, wenn Sie folgende Frage beantworten.
1: Sie sollten einen grünen Daumen haben, wenn Sie unsere heutige Gewinnfrage lösen wollen. Und dann schicken wir Sie zur Landesgartenschau direkt nach Neuss. Jetzt ist die beste Zeit, neue Laubbäume zu pflanzen. 5 Stück habe ich jetzt für Sie, aber welcher davon gehört nicht mit in die Fünferreihe? Birke, Eiche, Linde, Kiefer und Kastanie. Welcher Baum passt irgendwie nicht mit rein in die Fünferreihe?
0: Ja, und ich darf Ihnen einen kleinen Tipp mit auf den Weg geben. In der Fünferreihe sind ja 5 Laubbäume und mit einem dieser Bäume, ja, da stimmt irgendwie definitiv was nicht. Also, gerne mitspielen und mitraten. Wenn Sie die richtige Lösung wissen, dann gerne anrufen. Unsere Studio-Hotline ist die 0032 80 480 105 0032 80 480 105 und dann geht es für Sie mit etwas Glück mit Begleitung auf die Landesgartenschau nach Neuss, die ja noch bis zum 11. Oktober geht. Das heißt, sollten Sie Tickets gewinnen, Sie können sich Ihren Tag aussuchen, wann Sie dorthin möchten. Hier sind die Bee Gees. Paying the price of love.

0: Peter Maffay. Einer seiner großen Erfolge, Sonne in der Nacht. Hier beim Treffpunkt Spezial Radio 700 am Sonntagnachmittag. Ich schicke Sie in dieser Sendung zur Landesgartenschau nach Neuss. Ja, und das jetzt mit zwei weiteren Tickets. Wie gesagt, das hier ist die Frage. Wenn Sie diese richtig beantworten, dann ja, geht's für Sie dorthin mit Begleitung.
1: Sie sollten einen grünen Daumen haben, wenn Sie unsere heutige Gewinnfrage lösen wollen. Dann schicken wir Sie zur Landesgartenschau direkt nach Neuss. Jetzt ist die beste Zeit, neue Laubbäume zu pflanzen. 5 Stück habe ich jetzt für Sie, aber welcher davon gehört nicht mit in die Fünferreihe? Birke, Eiche, Linde, Kiefer und Kastanie. Welcher Baum passt irgendwie nicht mit rein in die Fünferreihe?
0: Ja, mit einem Baum stimmt etwas nicht. Wenn Sie die Lösung wissen, jetzt noch schnell anrufen. 0032 80 480 105. 0032 80 480 105. Mitmachen und gewinnen und dann geht's für Sie ab zur Landesgartenschau. Hier ist Matthias Reim. Doch da war mehr.

0: Locked on a Feeling. Ja, so hieß es in den 70ern in diesem bekannten Song. Ja, bekannt ist hoffentlich auch die Lösung der Frage, denn ich habe Gertrud Leyendecker aus Kalle in der Leitung. Hallo Frau Leyendecker.
1: Hallo Tobias.
0: Sie haben die richtige Lösung auf unsere zweite Frage hier und möchten zur Landesgartenschau nach Neuss. Sehe ich das richtig?
1: Ja, das wäre super.
0: Was ist denn die richtige Lösung?
1: Die richtige Lösung ist die Kiefer. Die passt nicht zu den Laubbäumen.
0: Okay, dann hören wir mal rein.
2: Unser Funkhaus hat einen großen Parkplatz und zwischen den Stellflächen werden neue Laubbäume gesetzt. Birken, Eichen, Kastanien und Linden sehen nicht nur schön aus, sondern kommen auch in die engere Auswahl. Kiefern dagegen nicht. Die sehen auch schön aus, sind aber Nadelbäume, keine Laubbäume. Und die pieksen auch viel zu sehr, wenn ich sie einpflanzen will. Das soll mal lieber der Tobi machen.
0: Ja, dann darf ich gratulieren, Frau Leyendecker, zu 2 Tickets für die Landesgartenschau in Neuss.
1: Dankeschön.
0: Wer darf Sie denn begleiten?
1: Ja, mein Mann natürlich.
0: Super. Ich würde sagen, bis zum 11. Oktober haben Sie Zeit. Da können Sie ja dann Ihren Tag frei raussuchen. Die Tickets werden Ihnen per Post zugestellt. Bleiben Sie noch bitte kurz in der Leitung, dann klären wir, wie Sie an Ihre Tickets kommen. Und ich würde sagen, auf alle Fälle viel Spaß bei der Landesgartenschau.
1: Dankeschön.
0: Und allen anderen Hörerinnen und Hörern, Sie können gleich in der nächsten Stunde auch nochmal 2 Tickets gewinnen, falls es in dieser Stunde nicht geklappt hat. Dann haben wir auch nochmal eine andere Frage, ja, eine andere 5er-Reihe und Sie haben nochmal die Chance auf 2 Tickets.

Benny mit Amigo Charlie Brown hier bei Radio 700. Ja, Sonntagnachmittag. Gleich gibt's die dritte und letzte Stunde unserer Spielwiese Treffpunkt Spezial. Und dann gibt's auch nochmal zwei Tickets für die Landesgartenschau in Neuss. Also nach Werbung und Weltnachrichten gerne wieder mit dabei sein. Ich bin Tobias Reuter und sag bis gleich.

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11: Mit dichten Wolken geht es durch den Sonntag. Es regnet zum Teil kräftig bis ergiebig. Auch am Nachmittag noch viele Schauer. Erst am Abend lassen diese nach. Die Temperaturen 20 Grad in Raren und in Aachen, 16 Grad in Hellental und in Büttchenbach. Am Abend und in der Nacht ist es meist stark bewölkt und gebietsweise fällt noch Regen. Später lockert es auf und es wird frisch bei 11 bis 7 Grad. Am Montag in der Frühe Nebelfelder, später dann ein Wechsel aus Sonnenschein und Wolkenfeldern. Überall trocken und wieder angenehm warm mit 21 bis 24 Grad.
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12: Ich bin Tine Klimach. Die Probleme bei der Bahn und der Verkehrsinfrastruktur sieht Bundesverkehrsminister Bilger als einen Faktor für die Unzufriedenheit im Land. Er will nun immerhin die abgeschaffte Familienreservierung wieder einführen. Man sei mit der Bahn dazu im Gespräch, sagte Bilger den Zeitungen der Funke Mediengruppe.
13: Gegen unpünktliche Züge hilft das zwar nicht, das wären aber immerhin mal gute Nachrichten für die leidgeprüften Fahrgäste. Die Bahn hatte die Familienreservierung vor gut einem Jahr abgeschafft. Bis dahin konnten Familien für 10,40 Euro bis zu 5 Sitzplätze gemeinsam reservieren. Seitdem muss für jeden Platz einzeln bezahlt werden. Neben Minister Bilger fordert auch der Verkehrsclub Deutschland eine Rückkehr zur Familienreservierung. Die Petition haben schon rund 130.000 Menschen unterschrieben. Katrin Müller, Nachrichtenredaktion.
12: Nach dem CDU-Debakel in Sachsen-Anhalt wächst auch im Bund der Druck auf die Union. Im neuen Insa-Sonntagstrend für die Bild liegt sie bei 20%. Die AfD zieht mit 29% deutlich davon. Trotzdem stellt sich CSU-Chef Markus Söder klar hinter Kanzler Merz.
14: Söder sagte der Bild am Sonntag, von der CSU wird es keinen Kanzlersturz geben. Auch Spekulationen, Unionsministerpräsidenten könnten Merz nach den nächsten Wahlen zum Rücktritt drängen, weist er zurück. Gleichzeitig sagt Söder aber, so wie bisher kann die Bundesregierung nicht weitermachen. Nach dem Ergebnis in Sachsen-Anhalt müsse sie deutlich schneller liefern, zum Beispiel bei hohen Energiepreisen und Sozialmissbrauch. Ob Schwarz-Rot wirklich bis 2029 durchhält, lässt Söder offen. Zoe Tassovali, Nachrichtenredaktion.
12: In der Türkei sind bei landesweiten Razzien gegen mehrere LGBTQ-Aktivistenvereine über 160 Menschen festgenommen worden. Wie die staatliche Nachrichtenagentur Anadolu meldete, seien zuvor Ermittlungen wegen Vereinsgründung zum Begehen einer Straftat, Prostitution sowie Drogenbesitz eingeleitet worden. Die Gruppe Chaos GL, die sich unter anderem für die Rechte von homosexuellen Transmenschen und queeren Personen einsetzt, erklärte auf der Plattform X, die Polizei sei in ihre Vereinsräumlichkeiten eingedrungen und habe Mitglieder des Vorstands festgenommen. Zum Sport. Borussia Mönchengladbach hat sich von Trainer Eugen Polanski getrennt. Der 40-Jährige ist nach nur 3 Spieltagen der neuen Saison nicht mehr Trainer des Fußball-Bundesligisten. Das teilte der Club einen Tag nach der 0:5-Niederlage beim SC Freiburg mit.
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18: Und damit willkommen zurück zur dritten und letzten Stunde Treffpunkt Spezial Spielwiese. Ja, jetzt noch hier bis 16 Uhr mit mir, Tobias Reuter, am Mikrofon und mit 2 Tickets, die ich noch hier liegen habe für die Landesgartenschau in Neuss. Ja, die können Sie in dieser Stunde noch gewinnen. Mehr dazu gibt es ja gleich noch ein paar Liedern. Den Anfang machen hier jetzt die 60er. Hier sind die Animals mit House of the Rising Sun. Ich bin Tobias Reuter und wünsche einen schönen Sonntagnachmittag.

Musik von Münchner Freiheit, Herz aus Glas, hier bei Radio 700, Treffpunkt Spezial. Ja, das heute mit der Spielwiese, mit mir Tobias Reuter und mit den beiden letzten Tickets für die Landesgartenschau in Neuss, genau. Da können Sie ja noch bis zum 11. Oktober hinfahren. Zwei Tickets gibt es noch zu gewinnen. Wie das Ganze geht, wie Sie an Ihre Tickets kommen und die letzte der drei Fragen, ja, die ich heute für Sie habe, ja, das kriegen Sie alles gleich hier. Nach Musik aus den 80ern von Elton John. I'm still standing.

0: Der einzig wahre Mr. Elton John. I'm still standing. Großer Erfolg aus den 80ern hier bei Radio 700. Treffpunkt Spezial am 13. September. Und das jetzt hier mit der dritten und letzten Stunde. Ja, Sie können noch zwei Tickets hier absahnen jetzt. Und das für die Landesgartenschau in Neuss. Ja, die geht ja noch bis zum 11. Oktober. Und ehrlich gesagt, im Herbst lohnt sich sowas ja auch ganz besonders, wenn dann nämlich alle Pflanzen ja in ihren Herbstfarben blühen und allgemein auch die Herbstblüher am Start sind. Da lohnt sich der Weg nach Neuss dann umso mehr. Somit habe ich jetzt hier die beiden letzten Tickets für heute liegen, die Sie noch gewinnen können. Und die gewinnen Sie mit etwas Glück, wenn Sie folgende Frage richtig beantworten.
1: Heute brauchen Sie wirklich jede Menge Gartenwissen bei unseren Rätseln. Denn jetzt zum Start in den Herbst muss im Garten unseres Funkhauses so einiges erledigt werden. Wir wollen uns ja nicht blamieren, wenn Gärtnermeister Schmitz das nächste Mal hier vorbeischaut. Deshalb müssen auch neue Blumen ins Beet. Die Pflanzen habe ich aus dem Gartencenter. Aber welche Blume gehört hier nicht in diese Fünferreihe? Studentenblumen, Schuhlöffel, Stiefmütterchen, Löwenmäulchen und Herbstastern. Welche Blume gehört nicht in diese Fünferreihe?
0: Wenn Sie die richtige Lösung wissen, dann gerne jetzt anrufen. Die Leitungen sind frei. 0032 80 480 105. 0032 80 480 105. Und dann geht es für Sie mit etwas Glück noch auf die Landesgartenschau nach.

0: Nino D'Angelo, junges Blut hier im Treffpunkt. Ja, Treffpunkt Spezial hier noch am Sonntag mit den beiden letzten Tickets für die Landesgartenschau in Neuss. Ja, bis zum 11. haben Sie ja da die Möglichkeit. Und hier ist die Frage, die Sie beantworten müssen.
1: Heute brauchen Sie wirklich jede Menge Gartenwissen bei unseren Rätseln. Denn jetzt zum Start in den Herbst muss im Garten unseres Funkhauses so einiges erledigt werden. Wir wollen uns ja nicht blamieren, wenn Gärtnermeister Schmitz das nächste Mal hier vorbeischaut. Deshalb müssen auch neue Blumen ins Beet. Die Pflanzen habe ich aus dem Gartencenter. Aber welche Blume gehört hier nicht in diese Fünferreihe? Studentenblumen, Schuhlöffel, Stiefmütterchen, Löwenmäulchen und Herbstastern. Welche Blume gehört nicht in diese Fünferreihe?
0: Was gehört nicht in die Fünferreihe? Wenn Sie die richtige Lösung wissen, dann gerne jetzt noch anrufen. 0032 80 480 105. Und dann sind Sie mit etwas Glück noch mit dabei bei der Landesgartenschau in Neuss. Zwei Tickets gibt's zu gewinnen. Jetzt gerne, wie gesagt, noch anrufen. 0032 80 480 105.

Ja, ich habe mir sagen lassen von Kollegen Jochen Späth, die Leitungen stehen kaum noch still. Alle wollen irgendwie noch zur Landesgartenschau nach Neuss. Da können Sie gerne noch mitmachen, wenn Sie die Lösung auf unsere Frage wissen. Und übrigens, falls Sie sich jetzt fragen, wie Sie am besten zum Gelände der Landesgartenschau kommen, ja, Parkplatzsuche können Sie sich sparen. Nehmen Sie doch einfach ein Taxi. Ja, na gut, wenn Sie Pech haben und der Fahrer die Abkürzung über Hamburg nimmt, dann wird die Taxifahrt etwas teurer. Aber ja, der Komfort, der zählt ja bekanntlich. Übrigens, ja, wer auf jeden Fall eine ganz besondere Taxifahrt hinter sich hatte, ja, das hören wir jetzt. Der wollte allerdings nicht zur Landesgartenschau nach Neuss, nein, der wollte einfach nur irgendwie nach einem langen Abend nach Hause und irgendwie ganz dringend ins Bett. Ja, die Rede ist von Marius Müller-Westernhagen. Wir spielen nämlich jetzt den passenden Soundtrack für den Weg nach Hause mit dem Taxi oder, ja, vielleicht auch nach Neuss zur Landesgartenschau. Hier ist der Kultklassiker von Marius Müller-Westernhagen. Hier ist der Taximann. Im Treffpunkt Spezial am Mikrofon bis 16 Uhr mit mir, Tobias Reuter.

0: Westernhagen mit Taximann. Hier bei Radio 700. Die Tickets für die Landesgartenschau. Ja, die habe ich noch vor mir liegen und Sie müssen einfach diese Frage hier richtig beantworten. Dann sind Sie mit dabei.
1: Heute brauchen Sie wirklich jede Menge Gartenwissen bei unseren Rätseln. Denn jetzt zum Start in den Herbst muss im Garten unseres Funkhauses so einiges erledigt werden. Wir wollen uns ja nicht blamieren, wenn Gärtnermeister Schmitz das nächste Mal hier vorbeischaut. Deshalb müssen auch neue Blumen ins Beet. Die Pflanzen habe ich aus dem Gartencenter. Aber welche Blume gehört hier nicht in diese Fünferreihe? Studentenblumen, Schuhlöffel, Stiefmütterchen, Löwenmäulchen und Herbstastern. Welche Blume gehört nicht in diese Fünferreihe?
0: Ja, und ich darf einen Tipp mit auf den Weg geben. Eine Blume ist eigentlich gar keine Blume. Also ja, da verbirgt sich eine Blume, die gar keine ist in dieser Fünferreihe. Jetzt gerne noch anrufen und mitspielen. 0032 80 480 105. 0032 80 480 105. Und dann kriegen Sie die letzten Tickets für die Landesgartenschau.

0: Redbone, come and get your love hier bei Radio 700. Die zwei Tickets liegen immer noch hier. Ich habe mir sagen lassen, sie denken irgendwie ein bisschen zu weit um die Ecke rum. Ich lass die Frage nochmal laufen.
1: Heute brauchen Sie wirklich jede Menge Gartenwissen bei unseren Rätseln. Denn jetzt zum Start in den Herbst muss im Garten unseres Funkhauses so einiges erledigt werden. Wir wollen uns ja nicht blamieren, wenn Gärtnermeister Schmitz das nächste Mal hier vorbeischaut. Deshalb müssen auch neue Blumen ins Beet. Die Pflanzen habe ich aus dem Gartencenter. Aber welche Blume gehört hier nicht in diese Fünferreihe? Studentenblumen, Schuhlöffel, Stiefmütterchen, Löwenmäulchen und Herbstastern. Welche Blume gehört nicht in diese Fünferreihe?
0: Also ich sag's nochmal, eine von den Fünfen ist definitiv keine Blume. Ja, vielleicht auch irgendwas anderes, ein Haushaltsgegenstand oder ein Werkzeug. Aber es ist keine Blume. Ja, eins von den Fünfen gehört nicht in die Reihe, ist keine Blume. Könnte ein Haushaltsgegenstand sein, ich weiß es nicht. Wenn Sie die Lösung noch wissen, gerne noch mitmachen. Und dann geht's für Sie mit Begleitung noch auf die Landesgartenschau. Nach Neuss. Die geht bis zum 11. Oktober.

0: Ja, leider muss ich sagen, unsere dritte Frage wurde nicht richtig gelöst. Ja, es hatte irgendwie niemand die richtige Lösung auf Lager. Es haben einige angerufen, die leider falsch lagen. Aber trotzdem möchten wir dann das Rätsel mal auflösen, auch wenn die zwei Karten dann leider keinen glücklichen Gewinner gefunden haben. Ja, ich würde sagen, wir lösen die Frage auf.
1: Unsere Blumen für das Beet vor dem Funkhaus standen zum Einpflanzen vorher ein paar Stunden auf der Garderobe. Mit rausgenommen habe ich Herbstastern und Studentenblumen. Die sehen immer schön aus. Stiefmütterchen und Löwenmäulchen sind bei manchen von uns sicherlich auch die Kosenamen für ungeliebte Familienmitglieder. Im Gartenboden fühlen sie sich aber trotzdem besonders wohl und blühen in schönen Farben. Der Schuhlöffel hat natürlich nichts im Gartenboden zu suchen. Der ist mir zwischen den Töpfen mit in die Tragebox geraten, bleibt aber in der Garderobe. Und wenn ich schon alle Blumen allein setzen muss, dann kann Tobi den doch mal reintragen. Tobi, fang auf! Oh, das war das Studiofenster. Ich mach dann mal Feierabend. Ich war's nicht!
0: Ja, leider gingen die zwei Karten dann an keinen glücklichen Gewinner. Ja, der Schuhlöffel hat nicht dazu gehört. Ja, und damit möchte ich aber trotzdem mich bedanken an allen, die mitgespielt haben. Und natürlich auch an unsere beiden glücklichen Gewinner. Gehen nochmal ein Dankeschön raus. Ja, die nächste Spielwiese im nächsten Monat, da gibt es dann wieder etwas zu gewinnen. Also da gerne wieder mit dabei sein. Ich klinke mich jetzt aus der Sendung, denn wie Sie eben gehört haben, ist unser Studiofenster soeben kaputt gegangen. Das heißt, das muss ich jetzt wohl irgendwie nach der Sendung reparieren. Ich muss mal gucken.

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11: Mit dichten Wolken geht es durch den Sonntag. Es regnet zum Teil kräftig bis ergiebig. Auch am Nachmittag noch viele Schauer. Erst am Abend lassen diese nach. Die Temperaturen 20 Grad in Raren und in Aachen, 16 Grad in Hellental und in Büttchenbach. Am Abend und in der Nacht ist es meist stark bewölkt und gebietsweise fällt noch Regen. Später lockert es auf und es wird frisch bei 11 bis 7 Grad. Am Montag in der Frühe Nebelfelder, später dann ein Wechsel aus Sonnenschein und Wolkenfeldern. Überall trocken und wieder angenehm warm mit 21 bis 24 Grad.
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12: Ich bin Tine Klimach. Tanken ist am Wochenende noch einmal teurer geworden. Laut dem Spritpreisportal Tankerkönig kostete Super E10 gestern im Schnitt 2,27 Euro, Diesel knapp 2,40 Euro. In der SPD werden deshalb die Rufe nach einem Spritpreisdeckel lauter.
13: Pendler dürfen nicht unter den hohen Preisen leiden, während Mineralölkonzerne extra Profite machen. Das sagt Brandenburgs Ministerpräsident Woidke. Andere Nachbarländer hätten die Höchstpreise flexibel an den Markt angepasst, darunter Polen und Belgien. Die Wirtschaftsweise Schnitzer findet, dass staatliche Hilfen der falsche Weg sind. Deutschland sollte aus ihrer Sicht unabhängiger von Öl und anderen fossilen Brennstoffen werden. Denn die Preise drohen durch die Lage im Nahen Osten generell weiter zu steigen. Zoe Tassovali, Nachrichtenredaktion.
12: Bundesverkehrsminister Bilger drängt auf eine Wiedereinführung der bei der Deutschen Bahn abgeschafften Familienreservierung. Man sei dazu mit der Bahn im Gespräch, sagte Bilger den Zeitungen der Funke Mediengruppe. Die Deutsche Bahn hatte die Familienreservierung im Juni 2025 abgeschafft. Seitdem muss für jeden Platz einzeln bezahlt werden. Zwar stellen immer weniger Menschen einen Asylantrag in Deutschland, aber die, die es tun, sind damit meist erfolgreich. Wie aus Zahlen der Bundesregierung hervorgeht, erhielt fast jeder Zweite im ersten Halbjahr 2026 den Schutzstatus. Die meisten davon kommen aus Afghanistan.
14: Im ersten Halbjahr haben fast 40.000 Menschen zum ersten Mal einen Asylantrag gestellt. Das sind nur noch halb so viele wie im Vorjahreszeitraum. Fällt der Bescheid positiv aus, spielt bei der Hälfte der Fälle der Familienschutz eine Rolle. Noch höher war die Quote bei Flüchtlingen aus Afghanistan. Grund dafür ist ein Urteil des Europäischen Gerichtshofs. Das hatte entschieden, dass Frauen seit der Machtübernahme der Taliban grundsätzlich einen Schutzanspruch haben. Deshalb geht bei über 90% der Anträge von Afghaninnen der Asylantrag auch durch. Babette Büchner, Nachrichtenredaktion.
12: Zum Sport. In der zweiten Fußball-Bundesliga hat Hertha BSC wieder gewonnen. Mit 3:1 beim VfL Osnabrück. Damit feiert die Hertha den 5. Sieg im 5. Spiel. Außerdem spielten der Karlsruher SC gegen Energie Cottbus 0:3 und Heidenheim gegen Holstein 1:0.
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Servus, grüezi und ein recht herzliches Hallo. Am Sonntag, 13. September 2026 gegen 16 Uhr Angleis 7 und damit herzlich willkommen zur 451. Fahrt des Heimatexpress. Schön, dass Sie am heutigen Sonntagnachmittag mit dabei sind. Und wir starten mit einem musikalischen Dreier in unserer heutigen Sendung. Zum einen mit dem Epsa Kaiserklang Gestandene Mandech, eine Gesangspolka, danach die jungen Zillertaler, Sennerin und der Patznauer Klang meint, die Sprache heißt Musik. Und für die Sprache am Mikrofon, ihr musikalischer Reisebegleiter, mein Name ist Paul Schlipak. Auf geht's!

dieser Stunde unter anderem noch mit dabei die Filzmoser, dann die Mooswälder Musikanten, Rudi aus Tirol und einen niederländischen Doppler werden wir noch mit dabei haben. Dazu noch lange Haare und braune Augen. Aber zunächst einmal die Nilsson Brothers. Bring mit mir die Welt zum Klingen. Dann Hein Simons. Wo meine Sonne scheint. Und danach blicken wir erstmal auf unseren obligatorischen Kalender.

Wir befinden uns im Sternzeichen Jungfrau und der 13. September ist der 256. Tag diesen Jahres. Damit verbleiben noch 109 Tage bis zum Jahresende. Und an dieser Stelle einen herzlichen Glückwunsch an alle Geburtstagskinder des heutigen Tages, als auch die der zurückliegenden Tage. Und an dieser Stelle natürlich auch einen herzlichen Glückwunsch an alle Namenstagskinder des heutigen Tages. Im Besonderen an alle Hörer mit dem Namen Tobias, denn der bekannteste Namenstag für Tobias ist der 13. September. Der Name Tobias stammt übrigens aus dem Hebräischen und bedeutet so viel wie der Gütige. Musikalisch nun, Rudi aus Tirol. Blühendes Remstal.

Heimatexpress, das Original für volkstümliche Musik bei Radio 700 am Sonntagnachmittag. Und an dieser Stelle kommen wir nun zum niederländischen Doppler. Zum einen von Corrie Konings aus der CD, die vergangene Woche eingegangen war. Ein Sommerdag in Nederland. Zum ersten Mal mit dabei im Heimatexpress. Danach die Palemminger Spatzen aus den Niederlanden mit einem Walzer. Das Lied der Berge. Bitteschön.

Bevor wir zu langen Haaren und braunen Augen kommen, zunächst einmal eine Bauernregel. Und die geht so. Durch des Septembers heitern Blick schaut noch einmal der Mai zurück. Und dann musikalisch zunächst einmal die fidelen Mörtaler. Auf der Bank am Wegesrand. Dann ZZ, die zur gereisten Zillertaler. Lange Haar und braune Augen.

musikalisch nun die Formation Sandzeiten mit dem gleichnamigen Titel, erschienen vor 4 Jahren in etwa. Dann einen Text von der Heimatdichterin Maria Peters. Und die Filzmoser schließen dann an, statt an Hund, a Krokodil.

Eifelherbst, Herbstzeitlosen voll am Blühen. Hier und dort ein Habichtskraut, karges Gras in mattem Grün, steile Hänge unbebaut. Hagebuttendorn am Weg, stolz im Schmuck der Purpurfrucht, Brombehecken im Geheg, Schlehen dicht am Rand der Schlucht. Und kein Weg, kein Vogelsang, in der Sonne schwachem Schein. Keiner Menschenstimme klang, nur ein Wagen knarrt fällt ein. Eifelherbst. Ein Gedicht von Maria Peters.

Musikalisch stehen bereit die Mooswelder Musikanten. Lass den Sonnenschein. Danach geht's ums schöne Bayernland mit den Zirscheiner. Und dann hätte ich schon einen Tipp aus dem Bauernkalender, allerdings ohne Gewehr, da ja jeder Körper, jede Haut etwas anders reagiert. Und dieser Tipp geht so. Gelenkschmerzen und andere rheumatische Erkrankungen können mit ätherischen Ölen gelindert werden. Nach Bädern mit dem Zusatz von Teebaum, Eukalyptus und Kiefernöl oder Mandelöl werden die Gelenke beweglicher und der Körper reagiert mit weniger Schmerz auf Berührungen. Vielleicht einmal ausprobierenswert, aber wie gesagt, ohne Gewehr, denn jeder Körper reagiert anders.

Kommen wir nun zum angekündigten Walzer-Medley mit bekannten Melodien und Liedern. Ein klein wenig zusammengedampft, denn ich denke, im Original könnten Sie bald eine halbe Stunde alleine unser Programm füllen. Die jungen Zillertaler nun 3 Minuten 55 und dieses Walzer-Hit-Medley. Die einzelnen Titel, die werden Sie sicherlich selber erkennen. Und dann ist es auch nicht mehr sehr weit bis zu unseren 3W, Werbung, Wetter und die Weltnachrichten beim Hauptzeitbahnhof. Und ich freue mich auf Sie, gegen 17 Uhr zur zweiten Stunde des Heimatexpress wieder für Sie da sein zu dürfen. Sind Sie mit dabei? Na, dann bis gleich.

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5: Am Abend lassen die Regenfälle allmählich nach und in der Nacht lockert es auf. In der Frühe bildet sich Nebel. Dabei wird es frisch mit 11 Grad in Kelmis und in Würseln, 7 Grad in Amel und in Kall. In die neue Woche geht es nach Nebelauflösung freundlich mit einer Mischung aus Sonnenschein und Wolkenfeldern bei 21 bis 24 Grad. Am Dienstag zunächst sehr sonnig, im Tagesverlauf Quellwolken, am Abend dann kräftige Schauer und Gewitter. Zuvor Erwärmung auf sommerliche 23 bis 27 Grad.
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6: Ich bin Tine Klimach. Der Druck auf Kanzler Merz wächst weiter. In einer Insa-Umfrage für die Bild sagen 78%, dass sie ihn nicht für den richtigen Regierungschef halten. Selbst unter Unionswählern ist es eine Mehrheit. CSU-Chef Markus Söder hält in der Bild am Sonntag trotzdem an Merz fest.
7: CSU-Chef Söder plant keinen Kanzlersturz, wie er sagt. Auf die Frage, ob Merz noch der richtige Mann an der Spitze der Union sei, antwortete er aber nur knapp. Der Kanzler stünde zu den Reformen. In anderen Teilen der Union liegen die Nerven dagegen mittlerweile blank. Ziel der Kritik vom Wochenende, der Koalitionspartner SPD, der Reformen blockiere und Maßnahmen nicht umsetze. Nach der krachenden Wahlschlappe in Sachsen-Anhalt räumte der Kanzler zumindest Fehler ein und will seine Politik künftig besser erklären. Tanja Wagner, Nachrichtenredaktion.
6: Zwischen Russland und der Ukraine könnten im Oktober wieder direkte Gespräche über ein mögliches Kriegsende beginnen. Darauf bereitet sich die Ukraine vor. Moskau sei zwar bereit, allerdings zu ganz bestimmten Bedingungen, sagte Russlands Außenminister Lavrov.
8: Für die Dauer von Verhandlungen würden die Kampfhandlungen nicht eingestellt, sagte Lavrov und wiederholte. Wenn Selenskyj sich treffen will, soll er doch kommen. Das sei schon eine enorme Geste guten Willens von russischer Seite. Die Aussage, Selenskyj soll nach Moskau kommen, gibt es schon länger. Der ukrainische Präsident fordert immer wieder ein Treffen mit Kreml-Chef Putin. Moskau hat er als Gesprächsort mehrfach abgelehnt und Russland eine Verzögerungstaktik vorgeworfen. Aus Moskau, Katharina Schröder.
6: Mit einem Treffen im Oman soll nach iranischen Angaben eine Lösung im anhaltenden Konflikt um die Straße von Hormuz gesucht werden. Ein zentraler Streitpunkt im Krieg. Irans Präsident Pezeshkian zufolge sollen der Iran und der Oman morgen in der omanischen Hauptstadt Maskat ein Abkommen über neue Schiffsrouten in der Meerenge unterzeichnen. Auch die arabischen Golfanrainerstaaten sind eingeladen. Eine schnelle Öffnung der Meerenge für die internationale Schifffahrt wird allerdings nicht erwartet. Zum Sport. Hertha BSC ist in der zweiten Bundesliga nicht zu stoppen. Die Berliner gewannen mit 3:1 beim VfL Osnabrück. Es ist der 5. Sieg im 5. Spiel. Außerdem spielten der Karlsruher SC gegen Energie Cottbus 0:3 und Heidenheim gegen Holstein 1:0.
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Zweite Runde, zwei Titel zum Einstieg in die zweite Stunde Heimatexpress bei Radio 700. Und da hätten wir zum einen das Zillertaler Edelweiß-Duo Jeder Mensch braucht Musik. Danach Corinna Zollner, Bergsee. Und am Mikrofon im musikalischer Reisebegleiter. Mein Name ist Paul Schlipphack.

In dieser Stunde unter anderem mit dabei Hans Osek mit den Uedelhofener Dorfmusikanten, dann Herbert Roth, der Klostergold Express, die Organer Maßkapelle, Egon Hölz, Bertolt Schick und. Und auf den ein oder anderen Veranstaltungstipp blicken wir natürlich auch noch. Aber zunächst einmal die steirische Kirtagsmusi Mirzal, aufstehen. Und dann ein zünftiges Spiel mit Spiel voran, dargeboten vom Eckernförder Blasorchester zusammen mit dem Eckernförder Jugendspielmannszug. Viel Spaß dabei!

Mal etwas rund um Uedelhofen. Uedelhofen ist ein Ortsteil der Gemeinde Blankenheim im Kreis Euskirchen in Nordrhein-Westfalen. Der Ort Uedelhofen liegt in der Nähe des südlichsten Punktes des nordrhein-westfälischen Ahrlaufes im Bereich der Hillesheimer Kalkmulde auf etwa 400 Höhenmeter. Die Kirche des Ortes Uedelhofen wurde bereits im Jahre 1136 erstmals erwähnt. Und dort gibt's ganz hervorragende Musikanten. Und die kann man live und in Farbe am kommenden Sonntag erleben, auf der Kirmes in Fussem in der Zeit von 16 bis 19 Uhr. Und in 14 Tagen, am Sonntag, dem 27.09., wird in Uedelhofen zünftig gefeiert. Denn da heißt es 70 Jahre lang Uedelhofener Dorfmusikanten. Wir feiern, feiern Sie mit. Blasmusik, Gemeinschaft, Geselligkeit und das leibliche Wohl, da ist auch durchgehend bestens für gesorgt. Aus dem Programm ist zu lesen um 10 Uhr Heilige Messe, ab 11 Uhr dann Frühschoppen mit dem befreundeten Musikverein Dollendorf. 12 Uhr gibt's dann etwas in Richtung Mittagessen, ab 13.30 Uhr Musik mit den Jubilaren, mit den Uedelhofener Dorfmusikanten, ab 14.30 Uhr Kaffee und Kuchen und ab 16 Uhr die Altböhmischen aus Kerkrade aus den Niederlanden. Von Veranstalterseite heißt es, wir freuen uns auf Ihren Besuch. Vielleicht findet ja der ein oder andere den Weg dorthin und ich denke, der wird es nicht bereuen, denn da heißt es Blasmusik vom Allerfeinsten. Und als kleinen Vorgeschmack hätte ich nun ein Doppler mit den Uedelhofener Dorfmusikanten seinerzeit unter der Leitung von Hans Oseck. Wir beginnen mit einer gemütlichen instrumentalen Polka, die Herzensbrecher-Polka. Danach Jasmina, eine Gesangspolka und last but not least dazwischen auch noch eine kleine Legende rund um Uedelhofen. Lassen Sie sich überraschen, aber lassen Sie sich nicht zu sehr einschüchtern. Das sage ich einmal so an dieser Stelle.

des Teufels Handabdruck. Eines Abends sahen mehrere Einwohner von Ödelhofen auf dem sogenannten Mordhügel beim Non ein Feuer brennen. Die Neugier trieb sie dorthin, weil sie es für ein Geldfeuer hielten. Als sie auf dem Hügel angekommen waren, fanden sie dort zwei große Kisten, welche am Feuer standen. Auf einer saß ein schwarzer Mann, der einen Pferdefuß hatte. Sogleich flohen sie erschreckt nach Hause. Aber der schwarze Mann folgte ihnen. Eine alte Frau, die zu den Geldsuchern gehört hatte, wollte gerade die Tür zu ihrer Wohnung hinter sich schließen. Aber da wurde sie von einer fremden Hand so lange festgehalten, bis die Frau das Kreuzzeichen über sich und über ihr Haus gemacht hatte. Lange Zeit nachher noch sah man an der Tür den Abdruck einer Hand, die jedoch nur vier Finger hatte. Von den Geldsuchern war nur einer bei dem Feuer zurückgeblieben. Als er mit einem Stock die Kohlen von der Feuerstelle strich, erlosch das Feuer. Am folgenden Tag begab er sich dann wieder zu der Feuerstelle. Dort fand er zu seinem Erstaunen einen Haufen Geldstücke in fremder Prägung. Eine Legende nach J.H. Schmitz aus der Sammlung von Kurt Gutmann.

Und für Ostbelgien hätte ich für kommendes Wochenende Folgendes. Denn da heißt es unter dem Motto, das Vivo Musikforum Ostbelgien lässt gastieren, so nenne ich es einmal. Denn der Musikverband Födekam organisiert am kommenden Wochenende 18. bis 20. September ein Musikwochenende, bei dem die gesamte musikalische Großregion zusammenkommt. Mit Vivo entsteht eine neue Plattform für Begegnung, Austausch und Inspiration rund um die Musik. Der Ort ist das Kulturzentrum Triangel in St. Vith und auf dem Programm steht für Freitagabend 18.09. um 20 Uhr The Happy Disharmonists. Dann am Samstag 19.09. ebenfalls 20 Uhr das Glenn Miller Orchestra. Und am Sonntag 20.09. diesmal ab 19 Uhr Musik Royale The Guides. Tickets, die gibt's beim Triangel in St. Vith oder bei der Födekam. Musikalisch kommen wir nun zu Herbert Roth und seinem Ensemble. Das Fässertallied. Danach geht's um den braven Franzi mit dem Tiroler Duo Franz und Lois.

September und Oktober ist ja auch wieder Zeit der berühmt-berüchtigten Weinfeste, sei es an der Ahr, an der Mosel, am Rhein, an der Saar oder wo auch immer. Und exemplarisch mal hier auf das Programm zur Weinkirmes in Kröf geschaut. Freitag, 2. bis Sonntag, 4. Oktober. Das diesjährige Motto: Musik trifft Wein. Und da ist unter anderem auf dem Programm zu sehen, dass Freitag bis Sonntag der Oktobermarkt am Moselufer geöffnet hat. Alle Tage Weinausschank als auch Imbiss vom Foodtruck Feigs. Samstag und Sonntag dann auch noch Hüpfburg für die Kinder, Kaffee und Kuchen als auch Waffeln. Und die Alphornbläser, die Moseltaler, mischen sich unter den Oktobermarkt. Am Sonntag geht's dann los um 10.30 Uhr mit einem Festgottesdienst in der Weinbrunnenhalle. Ja, und apropos Musik. Als musikalisches Programm steht Folgendes auf dem Plan, und zwar für Freitag, 2. Oktober. Ab 15 Uhr unterhält die Jux-Kapelle Optit Mui aus den Niederlanden. Um 19 Uhr dann Eröffnung mit der Winzerkapelle Kröf. Dazu ein Grußwort der Mosella Michaela mit ihrer Weinprinzessin Luisa. Und um 21 Uhr Unterhaltungsabend mit der Blaskapelle Die Bretaler aus den Niederlanden. Am Samstagnachmittag ab 15 Uhr gute Unterhaltung mit der Original-Maßkapelle aus den Niederlanden. Und am Abend gibt's dann einen Partyabend ab 20 Uhr mit der Coverband Stargate. Und Sonntag, 4.10. heißt es dann nach dem Gottesdienst um 12 Uhr Musikverein Ebringen, 14.30 Uhr Winzerkapelle Kinheim und um 17 Uhr Morsen Swing. Wenn das mal nichts ist, dann würde ich sagen, auf in 3 Wochen zur Weinkirmes nach Kröf. Und hier sage ich nun, hey Roland, spiel uns eins mit dem Klostergold Express. Und danach schon mal als kleiner Vorgeschmack die Original-Maßkapelle, die Tiroler Burmpolka. Bitteschön.

noch etwas für kommenden Sonntag, 20.09. in der Zeit von 11 bis 20 Uhr, nämlich der 32. Lambertusmarkt in Eupen auf dem Wertplatz. Zum zweiten Mal gestaltet von der IS Belgica für das kulturelle Programm diesen Tages. Freut euch auf einen kostenlosen Line-Dance-Kurs, heißt es da von offizieller Seite, ab 13 Uhr. Die Band Class mit dem East Belgica Streichquartett wäre ab 14.30 Uhr mit dabei. Bevor dann um 16 Uhr die Band Family Project das Ganze übernimmt. Dazu ein kostenloser Shuffle-Kurs ab 17.30 Uhr. Und für eine stimmungsvolle Atmosphäre beim Abendprogramm ist gesorgt. Das sei gesagt. Ab 19.30 Uhr spielt das Duo Corner in Winslow auf, bevor es um 21 Uhr von der Band Crazy Mama abgelöst wird. Ja, ein ganzer Tag lang voller musikalischem Programm, dazu auch noch etwas Tanz und Bewegung und vielleicht auch ein klein wenig zum Mitmachen. Der 32. Lambertusmarkt am kommenden Sonntag in Eupen. Nun hier und jetzt Egon Hölz. Die Nacht ist viel zu schade.

Ja, liebe Hörerinnen und Hörer, die Zeit vergeht mal wieder wie im Fluge und in Kürze erreichen wir unseren Zielbahnhof mit 39W, Werbung, Wetter und die Weltnachrichten. Und für die weiteren Anschlusszüge wären da um 18 Uhr Uwe Lorenz mit Hauptsache Musik und dann um 19 Uhr nochmals Sir Hacky Heinen mit der Super 20 zum Nachhören, für die Sie noch bis Mittwochnachmittag abstimmen können. Und damit sage ich an dieser Stelle danke, danke für Ihre heutige Mitfahrt im Heimatexpress. Ich hoffe, es hat ein klein wenig gefallen und ich wünsche Ihnen nun alles Gute für die kommende Woche. Machen Sie es gut, kommen Sie gut durch die kommende Woche. Tschüss, Servus, Ciao, bis nächsten Sonntag. Das sagt Ihnen nun Ihr musikalischer Reisebegleiter Paul Schliphack.

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3: Am Abend lassen die Regenfälle allmählich nach und in der Nacht lockert es auf. In der Frühe bildet sich Nebel. Dabei wird es frisch mit 11 Grad in Kelmis und in Würseln, 7 Grad in Amel und in Kall. In die neue Woche geht es nach Nebelauflösung freundlich mit einer Mischung aus Sonnenschein und Wolkenfeldern bei 21 bis 24 Grad. Am Dienstag zunächst sehr sonnig, im Tagesverlauf Quellwolken, am Abend dann kräftige Schauer und Gewitter. Zuvor Erwärmung auf sommerliche 23 bis 27 Grad.
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4: Ich bin Tine Klimach. Das Niedrigwasser im Rhein könnte der deutschen Wirtschaft in diesem Jahr einen immensen Schaden zufügen. Davor warnt die IHK-Arbeitsgemeinschaft Rheinland-Pfalz. Weil Frachtschiffe kaum noch Ladung transportieren können, steigen die Kosten. Die IHK fordert deshalb Hilfe vom Bund.
5: Die Lage ist laut der IHK wirklich kritisch. Zwar hat es zuletzt etwas geregnet, die Wasserstände bleiben aber extrem niedrig. Schon 2018 hat das Niedrigwasser die Wirtschaft rund 2,4 Milliarden Euro gekostet. Seitdem haben die Unternehmen reagiert und setzen zum Beispiel Schiffe ein, die auch mit weniger Wasser klarkommen. Der IHK reicht das aber nicht. Der Bund soll mehr Geld in Wasserstraßen stecken und außerdem könnte ein tieferer Rhein helfen. Zoe Tassovali, Nachrichtenredaktion.
4: Die AfD hat ihren Vorsprung zur Union in einer Umfrage im Vergleich zur Vorwoche ausgebaut. Im Insa-Sonntagstrend für die Bild kommt die AfD im Bund auf 29%, ein Plus von einem Prozentpunkt. Die Union bleibt bei 20%. Die Grünen verbessern sich auf 14% und überholen damit die SPD, die bei 13% stagniert. Die Linke kommt weiterhin auf 10%. Nach eigenständigen Hackerangriffen durch künstliche Intelligenz denken große US-Tech-Firmen erstmals darüber nach, die KI-Entwicklung bewusst zu bremsen. Anthropic-Chef Dario Amodei schlägt vor, 1 bis 2 Jahre Zeit zu gewinnen. Unterstützung bekommt er unter anderem von OpenAI-Chef Sam Altman und Tech-Milliardär Elon Musk.
6: Die KI- und IT-Bosse selbst bekommen es mit der Angst. Bald schon könnte ein KI-Schwarm vielleicht das gesamte Internet übernehmen und riesige Schäden anrichten, warnt der Anthropic-Chef. Die Entwicklung der Turbo-KI-Modelle müsse branchenweit gebremst werden, ergänzt der Boss von OpenAI. Anthropic hat schon interne Kontrollen und Prüfungen angeschoben, die anderen wollen Ähnliches machen. Die Sorge um KI-Risiken nimmt zu. Auch Ex-Präsident Obama warnt und will, dass die Demokraten KI-Strategien entwickeln und zur Priorität machen. Aus den USA, Tina Eck.
4: Zum Sport. In der Fußball-Bundesliga hat der RB Leipzig zu Hause gegen den HSV gewonnen mit 5:0. Und in der Formel 1 hat Kimi Antonelli das erste Rennen auf dem neuen Kurs in Madrid gewonnen. Lando Norris fiel nach einem verpatzten Reifenwechsel auf den 3. Platz zurück. Max Verstappen landete auf dem 2. Platz.
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Hallo und herzlich willkommen, guten Abend meine Damen und Herren. Hier heißt es wieder Hauptsache Musik bei Radio 700. Mein Name ist Uwe Lorenz und ich entführe Sie wieder in die Welt des Easy Listening. Und das beginnt heute mit dem Orchester Werner Müller und einem, ja man könnte es eigentlich als Motto nehmen für die heutige Sendung, There's No Business Like Show Business von Irving Berlin. Danach dann die Ames Brothers mit dem legendären Hawaiian War Chant und aus den Ames Brothers hervor ging ja die Solokarriere von Ed Ames, dem Mitbegründer der Gruppe. Und er singt uns dann als dritten Titel in dieser kleinen Eröffnungsreihe Try to Remember aus dem Musical The Fantastics. Ein Titel, mit dem ja auch Harry Belafonte einen Welterfolg hatte.

Harry Belafonte hatte ich bereits erwähnt und wir haben den Meister natürlich jetzt auch im Programm. In einer Live-Aufnahme aus dem Jahr 1989 singt er uns The Wave. Dann das Orchester Burt Kempfert mit dem Titel Sam Basie. Ein Erfolg von Lou Busch eigentlich, der damals bei Capitol Records aktiv war mit seinem Orchester und damit einen Überraschungserfolg erzielt hat. Ja, und dann geht's in die Welt der Fernsehunterhaltung, denn es gab mal in den 60er Jahren eine Reihe mit Peter Kraus, herzlichst Ihr Peter Kraus. Und in dieser Sendereihe gab's natürlich viele Gäste, unter anderem Gus Backus, und mit ihm zusammen sang er Hände weg von den Frauen. Und danach kommt eine Frau zu Peter Kraus und wird ein Duett mit ihm singen, nämlich die große Connie Francis, die ja damals auch sehr angesagt war. Und die beiden haben dann später nochmal ein Duett aufgenommen, das heißt So nah. Und das möchte ich Ihnen natürlich nicht vorenthalten. Aber wir beginnen mit Harry Belafonte.

Ja, so nah und so schön. Das war Peter Kraus mit Connie Francis im Duett. Und jetzt eine Dame aus Italien, auch ein Weltstar, Patti Pravo. Und sie singt uns Tanto Tanto. Ja, und dann geht es in die Welt des Entertainments, aber wirklich, denn dann kommt es, das Rat Pack. Und das hat auch heute einen ganz besonderen Grund, warum ich Ihnen die drei Herren vorstelle. Denn morgen Abend ab 19 Uhr hier bei Radio 700 in einer Sonderausgabe des Jazz-Cocktails werden wir mit diesen dreien durch die Welt des Swing geistern sozusagen. 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Ja, und nach Patti Pravo haben wir erstmal Frank Sinatra. Er präsentiert uns Live at the Sands, seinen Titel Luck Be a Lady.

0: Crapshooter Song.
1: Frank Sinatra, Mitglied des Rat Packs. Und ja, morgen Abend ist es soweit. 2 Stunden lang Musik von den 3 Herren, die die Welt eroberten mit ihrer Musik. Und da ist natürlich Dean Martin zu nennen mit Sitting on Top of the World und Sammy Davis Jr. mit EEE 11. Und das ist aus dem Film Ocean's 11 aus dem Jahr 1960. Das hören wir jetzt gleich. Und wie gesagt, wenn Sie mehr von den 3 hören möchten, morgen Abend möglich hier bei Radio 700 ab 19 Uhr Swing mit dem Rat Pack.

Ja, das Red Pack. Morgen Abend hier bei Radio 700. Sammy Davis Jr., Dean Martin und Frank Sinatra in voller Größe und Herrlichkeit sozusagen. Ja, und jetzt noch zum Abschluss der heutigen Sendung drei Titel, und zwar Win Hope mit dem Decker Tanzorchester. Ich wusste gar nicht, dass das so schön sein kann, singt er uns. Dann You'll Never Know, das ist auch ein American Standard aus dem American Songbook mit Al Martino. Und nochmal so ein Titel, I Love You for Sentimental Reasons mit Linda Ronstadt und dem Orchester Nelson Riddle. Und ja, Nelson Riddle hat ja auch häufig die großen drei aus dem Red Pack begleitet. Da sind wir wieder beim Thema. Ja, ich wünsche Ihnen jetzt noch einen schönen Sonntagabend und ich hoffe, Sie sind morgen Abend dabei. Swing mit dem Red Pack ab 19 Uhr hier bei Radio 700 für zwei Stunden im Jazz-Cocktail. Ich freue mich drauf und ich hoffe, Sie sind auch dabei.

In meinem Büro steht ein großer Papierkorb. An meinem Schreibtisch sitzend knülle ich allen unnötigen Papierballast zu handlichen Wurfgeschossen zusammen. Diese befördere ich dann in eleganter Flugkurve in meinen stummen, runden Diener. So kann mich bei der weiteren Arbeit nichts mehr stören. Für Recyclingabfälle und für Restmüll muss ich mich in die Teeküche bemühen, wo ein gelber bzw. grauer Eimer bereitsteht. Regelmäßig werden alle diese Behälter von einem fleißigen Reinigungsteam geleert. Danach warten sie wieder jungfräulich leer und sauber auf meine nächsten Einwürfe. Manchmal wünsche ich mir noch einen weiteren Mülleimer. Einen für Sorgen aller Art. Leider ist der von unserer so vorbildlich Müll

0: Ich soll alles, was mich niederdrückt, in Worte, Tränen oder einfach nur Seufzer fassen und ganz bewusst bei ihm abladen, damit ich nicht eines Tages in einem riesen Sorgenhaufen ersticke. Ja, Jesus Christus macht menschlichen Sorgenmüll zu gern zu seiner Chefsache, meinen und auch ihren Sorgenmüll. Alle eure Sorgen werft auf ihn, denn er sorgt für euch. Diesen Spruch für den 15. Sonntag nach Trinitatis können Sie nachlesen im 1. Petrusbrief, Kapitel 5, Vers 7. Dies waren Gedanken zu diesem Wochenspruch von Angelika Krieser.
1: Jesus Christus spricht.

0: Dank an Dagobert Rick für das Lied.
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6: Am Abend lassen die Regenfälle allmählich nach und in der Nacht lockert es auf. In der Frühe bildet sich Nebel. Dabei wird es frisch mit 11 Grad in Kelmis und in Würseln, 7 Grad in Amel und in Kall. In die neue Woche geht es nach Nebelauflösung freundlich mit einer Mischung aus Sonnenschein und Wolkenfeldern bei 21 bis 24 Grad. Am Dienstag zunächst sehr sonnig, im Tagesverlauf Quellwolken, am Abend dann kräftige Schauer und Gewitter. Zuvor Erwärmung auf sommerliche 23 bis 27 Grad.
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7: Ich bin Tine Klimach. Der Druck auf Kanzler Merz wächst weiter. In einer Insa-Umfrage für die Bild sagen 78%, dass sie ihn nicht für den richtigen Regierungschef halten. Selbst unter Unionswählern ist es eine Mehrheit. CSU-Chef Markus Söder hält in der Bild am Sonntag trotzdem an Merz fest.
8: CSU-Chef Söder plant keinen Kanzlersturz, wie er sagt. Auf die Frage, ob Merz noch der richtige Mann an der Spitze der Union sei, antwortete er aber nur knapp. Der Kanzler stünde zu den Reformen. In anderen Teilen der Union liegen die Nerven dagegen mittlerweile blank. Ziel der Kritik vom Wochenende, der Koalitionspartner SPD, der Reformen blockiere und Maßnahmen nicht umsetze. Nach der krachenden Wahlschlappe in Sachsen-Anhalt räumte der Kanzler zumindest Fehler ein und will seine Politik künftig besser erklären. Tanja Wagner, Nachrichtenredaktion.
7: Zwischen Russland und der Ukraine könnten im Oktober wieder direkte Gespräche über ein mögliches Kriegsende beginnen. Darauf bereitet sich die Ukraine vor. Moskau sei zwar bereit, allerdings zu ganz bestimmten Bedingungen, sagte Russlands Außenminister Lavrov.
9: Für die Dauer von Verhandlungen würden die Kampfhandlungen nicht eingestellt, sagte Lavrov und wiederholte. Wenn Selenskyj sich treffen will, soll er doch kommen. Das sei schon eine enorme Geste guten Willens von russischer Seite. Die Aussage, Selenskyj soll nach Moskau kommen, gibt es schon länger. Der ukrainische Präsident fordert immer wieder ein Treffen mit Kreml-Chef Putin. Moskau hat er als Gesprächsort mehrfach abgelehnt und Russland eine Verzögerungstaktik vorgeworfen. Aus Moskau, Katharina Schröder.
7: Mit einem Treffen im Oman soll nach iranischen Angaben eine Lösung im anhaltenden Konflikt um die Straße von Hormuz gesucht werden. Ein zentraler Streitpunkt im Krieg. Irans Präsident Pezeshkian zufolge sollen der Iran und der Oman morgen in der omanischen Hauptstadt Maskat ein Abkommen über neue Schiffsrouten in der Meerenge unterzeichnen. Auch die arabischen Golfanrainerstaaten sind eingeladen. Eine schnelle Öffnung der Meerenge für die internationale Schifffahrt wird allerdings nicht erwartet. Zum Sport. In der Fußball-Bundesliga hat der RB Leipzig gegen den HSV gewonnen. Die Partie endete mit 5:0. Außerdem gibt es die erste Trainerentlassung der Saison. Borussia Mönchengladbach trennt sich nach 3 Niederlagen von Trainer Eugen Polanski.
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0: Und damit uns allen ein herzliches Willkommen am Samstagvormittag zu einer neuen Ausgabe Ihrer Super 20 am heutigen 12. September des Jahres 2026. Ja, und heute haben wir die 501. Ausgabe, jawohl, ja. Da gehen wir munter weiter, ne? Und was haben wir heute dabei? 1, 2, 3 Titel, die wir zum letzten Mal hören werden. Wir haben 1, 2, 3, 4, 5 neue Titel und auch wieder neu zu vorstellende Titel. So gegen 11:30, da gibt es 5 neue, die es schaffen wollen, Einzug zu halten in die Super 20. Jawohl. Und ob wir eine neue Nummer 1 haben werden oder nicht, das erfahren Sie natürlich auch später bei uns. Ja. Unser Kaffermann, der Rainer, ist auch schon mit von der Partie. Jawohl, unser Abstimmungsformular ist noch nicht geschaltet. Das werde ich jetzt sofort machen. Im Moment, ich drücke mal hier den Schieber. Ja, Kraft meines Amtes. So, jetzt ist der Schieber auf. Jetzt können Sie abstimmen. Und jetzt steigen wir ein in die 501. Ausgabe Ihrer Super 20. Und da starten wir mit einem neuen Titel von 0 auf 20. Neu dabei. Frei nach dem Motto, alles muss raus. Ramona Martinez mit dem Räumungsverkauf. Viel Spaß uns allen heute.
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0: Ja, so sieht's aus. Alles muss raus beim Räumungsverkauf. Ramona Martinez, der erste Neueinsteiger von insgesamt 5 neuen in der 501. Ausgabe ihrer Super 20. Und wie gesagt, Votingsformular ist offen. Sie können abstimmen bis Mittwochnachmittag um 16 Uhr. Da haben Sie alle 24 Stunden Zeit für. Jetzt gibt's noch mehr Frauenpower auf der 19. Da kommt nämlich jetzt der zweite Neueinsteiger, der aktuelle Titel von Vivian Lind. Und da geht's um den Titel Mein Herzensstürmer.
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1: Ja, da werden die Herzen erobert. Mein Herzensstürmer, Vivi Lindt, der zweite Neuensteiger auf der 19 in ihrer Super 20. Ja, den dritten Neuensteiger, den gibt's ein bisschen später. Jetzt kommen wir zu Platz Nummer 18. Von der 15 leider zwei Plätze gefallen. Vanessa Mai, Ich fall in love. Ja, dann tun wir das jetzt mal.
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Sozusagen ein flottes, gute Laune-Nimmerchen von der Vanessa Mai. Ich fall in love auf der 18. Zweite Woche dabei. Platz Nummer 17 ist auch zweite Woche dabei. In der Super 20 die Gruppe Wind. Sie fällt leider einen Platz von 16 auf 17. Und da geht es jetzt um Tanzen, Träumen. Kann ich beim Tanzen träumen oder träume ich beim Tanzen oder zuerst tanzen und danach träumen? Das macht jeder für sich selber entscheiden. Auf alle Fälle, ihre Entscheidung war es auf der 17 diese Woche in ihrer Super 20. Wind.

0: Ja, am besten nehmen wir alles zusammen. Tanzen, träumen, glücklich sein, solange es geht. Auf der 17, Wind und Tanzen, träumen. 16, da kommen wir jetzt zu. Und Platz Nummer 16, muss ich sagen, ja, das ist der Absteiger der Woche. Im Moment letzte Woche noch auf der 6 zu finden. Und diese Woche 10 Plätze gefallen auf 16. Dritte Woche dabei, dieser schöne, eindeutig, zweideutige Song von Cora. Mit dir würde ich gern.
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0: In dieser Woche leider der Absteiger der Woche auf der 16 zu finden. Cora, mit dir würde ich gerne, aber das können Sie alles noch, wie soll ich sagen, gut machen, indem Sie abstimmen, auch unter anderem für Cora. Und zwar bis Mittwochnachmittag um 16 Uhr ist unser Voting- und Abstimmungsformular geschaltet. Und wie gesagt, da haben Sie noch alle Zeit der Welt. So, wir kommen zum dritten Neueinsteiger in dieser Woche von 5 und im Total von 0 auf 15. Erste Woche René Ulbrich und da geht's um den Papa.
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0: Der dritte neue Titel in ihrer Super 20, René Ulbrich und Papa. Und jetzt zum ersten Titel von insgesamt dreien, die wir zum letzten Male hören, die einziehen werden in die Jahresendauswertung. Jetzt Platz Nummer 14 von der 8 runter in der 6. und letzten Woche, Wolfgang Ziegler. Ja, und was singt er uns? Das Beste an mir.
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0: Zum letzten Mal hier bei uns nach 6 Wochen die automatisch raus, Wolfgang Ziegler, das Beste an mir auf der 14. Jetzt gibt's Musik aus der Reihe Gut gebrüllt, Löwin. Und zwar das Herz einer Löwin kommt jetzt musikalisch auf uns zu. Shelly Carter, letzte Woche die 11, diese Woche die 13.
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0: der 13, Sally Carter, das Herz einer Löwin. Wie kriege ich die nächste Moderation zum nächsten Titel hin? Vielleicht so, wenn man das Herz der Löwin erobert hat, dann hat man bestimmt den schönsten Platz im Leben. Ganz genau. Und der kommt jetzt. Michael Kern, dritte Woche dabei, leider 2 Plätze gefallen, von 10 auf 12. Der schönste Platz im Leben.
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0: Cha-cha-cha-cha-cha. Ach so, wir sind wieder auf Sendung. Genau, Michael Kern, der schönste Platz im Leben. Ah, ich muss sagen, ja, gefällt mir ganz gut. Schon schönes Tänzchen am Morgen, ne? Die 12 war das, wenn ich so auf die Uhr schaue. Ja, wir liegen heute auch gut in der Zeit. Wunderbar. Also schön immer weiter laufen lassen, damit es auch so weiter bleibt. Jetzt gibt's Platz Nummer 11. Ja, zwei Plätze gestiegen, ja. Playa Rouge. Du bist du. Ja, wenn ich bin, bist du du und ihr seid ihr. Oder irgendwie so, ne?
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Auf der Elf, Playa Rouge, du bist du. Und jetzt wieder mit dem schönen, treuen Hundeblick. Der nächste Titel, den darf ich dir so ansagen, mit dem treuen Hundeblick. Schau mich bitte nicht so an. Dritte Woche, Pauline, auf der 10. Diese

0: Das wäre auch mal eine schöne Alternative, eine gesungene Moderation so dazwischen, nicht? Vielleicht sollte man sich das für den 1. April mal verwahren und dann machen wir mal eine gesungene Moderation nach dem Motto, jetzt kommt Platz Nummer so und so. Aber wie gesagt, na, schauen wir mal. Gut, das war Pauline auf Platz Nummer 10, dritte Woche. Schau mich bitte nicht so an. Tja, und warum soll sie mich nicht so anschauen? Weil sie mir Gänsehaut macht. Das ist nämlich jetzt der 4. Neueinsteiger von 0 auf 9 neu eingestiegen. Xandra Haag, du machst mir Gänsehaut.
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0: Na, meine liebe Xandra, du machst doch noch keine Gänsehaut, ist doch noch lange nicht Halloween, das dauert dann noch ein bisschen. Aber du bist der vierte Neueinsteiger von fünf in total in der 501. Ausgabe der Super 20. So, und dann gucke ich nochmal auf die Uhr. Genau, wir haben noch einen Platz zu spielen. Genau, nämlich Platz Nummer 8. Der steigt rasant 10 Plätze nach oben in der vierten Woche. Andrea Berg, das kann uns keiner nehmen. Den werden wir jetzt noch in voller Bandbreite und Schönheit spielen. Und danach gibt's ein bisschen Instrumentalmusik, Werbung, Wetter, Weltnachrichten. Und dann gibt's die zweite Stunde, zweite Runde mit den verbleibenden 7 Titeln noch. Ja, und 5 Neuvorstellungen haben wir auch noch im Angebot. Also würde ich vorschlagen, kleines Päuschen, wir hören uns gleich wieder.
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1: Am Abend lassen die Regenfälle allmählich nach und in der Nacht lockert es auf. In der Frühe bildet sich Nebel. Dabei wird es frisch mit 11 Grad in Kelmis und in Würseln, 7 Grad in Amel und in Kall. In die neue Woche geht es nach Nebelauflösung freundlich mit einer Mischung aus Sonnenschein und Wolkenfeldern bei 21 bis 24 Grad. Am Dienstag zunächst sehr sonnig, im Tagesverlauf Quellwolken, am Abend dann kräftige Schauer und Gewitter. Zuvor Erwärmung auf sommerliche 23 bis 27 Grad.
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2: Ich bin Tine Klimach. Ein Sprecher der Bundesregierung hat Spekulationen über eine mögliche Minderheitsregierung der Union unter Bundeskanzler Merz als völlig aus der Luft gegriffen zurückgewiesen. Der Bundeskanzler wolle die vereinbarten Reformen schnellstmöglich in der Koalition umsetzen und erwarte dafür von allen Disziplin und Stabilität, sagte der Sprecher der dpa. Zuvor hatte die Zeit unter Berufung auf mehrere Quellen aus dem Umfeld des Bundeskanzlers berichtet, dass eine Minderheitsregierung als Szenario zumindest erwogen werde. Tanken ist am Wochenende noch einmal teurer geworden. Laut dem Spritpreisportal Tankerkönig kostete Super E10 gestern im Schnitt 2,27 Euro, Diesel knapp 2,40 Euro. In der SPD werden deshalb die Rufe nach einem Spritpreisdeckel lauter.
3: Pendler dürfen nicht unter den hohen Preisen leiden, während Mineralölkonzerne extra Profite machen. Das sagt Brandenburgs Ministerpräsident Woidke. Andere Nachbarländer hätten die Höchstpreise flexibel an den Markt angepasst, darunter Polen und Belgien. Die Wirtschaftsweise Schnitzer findet, dass staatliche Hilfen der falsche Weg sind. Deutschland sollte aus ihrer Sicht unabhängiger von Öl und anderen fossilen Brennstoffen werden. Denn die Preise drohen durch die Lage im Nahen Osten generell weiter zu steigen. Zoe Tassovali, Nachrichtenredaktion.
2: Die Probleme bei der Bahn und der Verkehrsinfrastruktur sieht Bundesverkehrsminister Bilger als einen Faktor für die Unzufriedenheit im Land. Er will nun immerhin die abgeschaffte Familienreservierung wieder einführen. Man sei mit der Bahn dazu im Gespräch, sagte Bilger den Zeitungen der Funke Mediengruppe.
4: Gegen unpünktliche Züge hilft das zwar nicht, das wären aber immerhin mal gute Nachrichten für die leidgeprüften Fahrgäste. Die Bahn hatte die Familienreservierung vor gut einem Jahr abgeschafft. Bis dahin konnten Familien für 10,40 Euro bis zu 5 Sitzplätze gemeinsam reservieren. Seitdem muss für jeden Platz einzeln bezahlt werden. Neben Minister Bilger fordert auch der Verkehrsclub Deutschland eine Rückkehr zur Familienreservierung. Die Petition haben schon rund 130.000 Menschen unterschrieben. Katrin Müller, Nachrichtenredaktion.
2: Zum Sport. Bayern München ist beim Sensationsaufsteiger SV Elversberg knapp an einer Blamage vorbeigeschrammt. Der Rekordmeister kam zum Abschluss des dritten Spieltages der Fußball-Bundesliga zu einem mühevollen 2:1. Zuvor hatte der RB Leipzig gegen den HSV einen 5:0-Sieg eingefahren.
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0: auf der 7 von der 5 und zum letzten Mal dabei, Xanadu, sechste Woche, ein Bild, das nie vergeht. Und damit schön, dass Sie da sind, zweite Stunde von der Super 20, 501. Ausgabe. Wir kommen zum Shootingstar von 0 auf 6. Vorher sage ich Ihnen mal, wer nicht mehr mit dabei war, automatisch nach 6 Wochen raus, Monika Martin, glaubst du an Liebe, Andi Frei, ein Freund wie kein anderer. Laura und Marc, ich gebe eine Runde Liebe aus, nach 4 Wochen raus. Vincent Groß und Tim Peters, ich frage für einen Freund, konnten sich leider nur 3 Wochen lang platzieren in der Super 20 und bereits nach der ersten Woche schon raus. Bianca, je sais pas. Dafür hatten wir neu dabei auf der 20 Ramona Martinez mit dem Räumungsverkauf. Vivien Lind auf der 19 war neu mit Mein Herzensstürmer. René Ulbricht neu auf der 15 mit Papa. Xander Hageben noch gehört, du machst mir Gänsehaut auf der 9. Und jetzt auf Platz Nummer 6 der Shootingstar. Gratulation an André Busse. Zwing mich doch zu meinem Glück.
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Frei nach dem Motto, manchmal muss man zu seinem Glück gezwungen werden. Zwing mich doch zu meinem Glück. Der Shootingstar der höchste Neue auf der 6 von André Busse. Wolfgang Petri kommt jetzt musikalisch für die nächsten 3,5 Minuten auf uns zu mit seinem Titel Morgengold. Er steigt in der 4. Woche von letzter Woche 12 auf diese Woche Platz Nummer 5.

0: Im typischen Wolle-Petri-Sound Morgengold auf der 5. Wir hatten ja den Wolfgang Ziegler auf der 14 zum letzten Mal dabei. Xanadu eben noch gehört auf 7, ein Bild, das nie vergeht. Und er rutscht auch jetzt in die Jahresendauswertung hinein. Letzte Woche noch Platz Nummer 3, diese Woche ein Platz gefallen. Wie gesagt, Jens Bogner, was macht Lena?
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Und damit ab, liebe Lena, in die Jahresendauswertung Jens Bogner. Jawohl. Willkommen zu den Platzierungen 3, 2 und 1. Und jetzt stellen wir uns die Frage, haben wir eine neue Nummer 1 oder haben wir keine in der 501. Ausgabe der Super 20? Und ich sage Ihnen, wir haben eine neue Nummer 1, weil Platz Nummer 3 vom ersten Platz runtergefallen ist. Fünfte Woche für Andreas Martin, eng umschlungen.

0: Letzte Woche noch die 1, diese Woche auf 3 zu finden. Vorletzte Woche und 5. Woche dabei. Andreas Martin eng umschlungen. Ja, wir haben eine neue Nummer 1. Wer ist es denn jetzt? Ist es Graziano mit Sandras, mit Una Nota Italiana? Oder ist es doch Ramon Roselli, alles was du suchst? Hier kommt das Resultat.
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0: alles, was du suchst, findest du bei mir. Aber ob das auch das nötige Kleingeld ist, ich weiß nicht. Egal. Remo Roselli auf der 2, von der 4 gekommen, 2 Plätze gestiegen, dritte Woche Super 20. Ebenfalls in der dritten Woche Super 20 und damit Gratulation zur neuen Nummer 1, Graziano und Sunrise. Una Notte Italiana. Letzte Woche noch die 2, diese Woche die 1.
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0: Die neue Nummer 1 in ihrer Super 20 in der 501. Ausgabe Graziano und Sunrise, Una Notte Italiana. So, und jetzt gibt's die 5 Neuvorstellungen als Premiere zu hören. Und die hören Sie am Mittwoch beim Kollegen Jochen Späth im Treffpunkt nochmal ab 15.30 Uhr. Sozusagen, wenn wir den Schieber fast zumachen, den machen wir ja am Mittwoch um 16 Uhr wieder zu, damit wir wieder werten können. Also wie gesagt, die Neuvorstellungen gibt's jetzt und dann nochmal am Mittwoch. Premiere für unsere erste Neuvorstellung, Anna Maria Zimmermann. Arrivederci, ciao, amor.
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0: Unsere erste Neuvorstellung, Anna Maria Zimmermann, arrivederci, ciao, amore. Noch mehr Frauenpower jetzt mit Neuvorstellung Nummer 2. Der aktuelle Titel von Helene Fischer, an meiner Seite. Ich guck mal, wer steht denn an meiner Seite? Links keiner, rechts auch keiner. Ah, vor mir ist es mich Sport. Jetzt drücke ich das Knöpfchen.
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0: Oh, da ist ja richtig viel Bums in der Aufnahme drin, ne? Helene Fischer und an meiner Seite Neuvorstellung Nummer 2. Willkommen zur Neuvorstellung Nummer 3, ein Altbekannter mit Namen Jürgen Rindfort. Genau, den kennen wir ja auch schon ein paar Jahre und sein aktueller Titel heißt Kein Wort. Aber wirklich, kein Wort davon ist wahr. Doch, unsere dritte Neuvorstellung.
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0: Die dritte Neuvorstellung Jürgen Rennfort, kein Wort davon ist wahr, obwohl ich muss schon sagen, wenn alles immer wahr ist, der Wahrheit entspricht, auch wenn es manchmal unbequem ist, da weiß man aber, wo man dran ist. Ne? Ist zwar manchmal so ein bisschen unbequem, aber das ist die harte und die wirkliche und die echte Brutalität, in Anführungszeichen, sage ich mal. Also, Lügen haben kurze Beine. Ja, da möchte ich jetzt aber nicht näher drauf eingehen. Eingehen möchte ich jetzt zur Neuvorstellung Nummer 4. Da geht es jetzt unter die Haut. Man weiß zwar nicht, wie tief unter der Haut. Vielleicht erfahren wir es ja. Neuvorstellung Nummer 4, der aktuelle Titel von Liane.
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0: Der aktuelle Titel von der Liane, vierte Neuvorstellung, Du gehst mir unter die Haut. Jawohl. So, eine Neuvorstellung haben wir noch, und zwar Neuvorstellung Nummer 5, logischerweise Monzano Miracolo. Dachte ihr schon, den ein oder anderen Hit hier bei uns in der Super 20. Und seit gestern gibt es seinen neuen Titel, den wir gerne vorstellen möchten. Monzano Miracolo mit dem aktuellen Titel Das ist Karma.
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0: Ja, den wollte ich Ihnen jetzt vorstellen, aber der scheint irgendwie nicht zu funktionieren. Das funktioniert nicht. Da hat sich irgendwie etwas aufgehangen im PC. Tut mir jetzt leider traurig. Spielen wir mal Instrumentalmusik. Vielleicht kriege ich das noch geregelt. Also, nicht verzahlen. Ich guck mal.

Der aktuelle Titel von Monsanto Miracolo, das ist Karma. Das hat nichts mit Carmen zu tun. Der Titel, der hieß so, das ist Karma. Ja, und das war dann mal wieder von der heutigen 501. Ausgabe ihrer Super 20. Jetzt gleich Werbung, Wetter- und Weltnachrichten. Und dann kommt Kollege Jochen Späth mit der Sendung Dolce Vita. In diesem Sinne, Hacki Heinen verabschiedet sich, wünscht einen schönen Samstag, alles Liebe, alles Gute. Und wenn Sie mögen, hoffentlich bin ich dann morgen wieder für Sie da zwischen 10 und 13 Uhr, wenn es dann wieder heißt, unser Kult am Sonntagvormittag, gefragt, gespielt. In diesem Sinne.

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6: Am Abend lassen die Regenfälle allmählich nach und in der Nacht lockert es auf. In der Frühe bildet sich Nebel. Dabei wird es frisch mit 11 Grad in Kelmis und in Würseln, 7 Grad in Amel und in Kall. In die neue Woche geht es nach Nebelauflösung freundlich mit einer Mischung aus Sonnenschein und Wolkenfeldern bei 21 bis 24 Grad. Am Dienstag zunächst sehr sonnig, im Tagesverlauf Quellwolken, am Abend dann kräftige Schauer und Gewitter. Zuvor Erwärmung auf sommerliche 23 bis 27 Grad.
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7: Ich bin Tine Klimach. Nach dem CDU-Debakel in Sachsen-Anhalt wächst auch im Bund der Druck auf die Union. Im neuen Insa-Sonntagstrend für die Bild liegt sie bei 20%. Die AfD zieht mit 29% deutlich davon. Trotzdem stellt sich CSU-Chef Markus Söder klar hinter Kanzler Merz.
8: Söder sagte der Bild am Sonntag, von der CSU wird es keinen Kanzlersturz geben. Auch Spekulationen, Unionsministerpräsidenten könnten Merz nach den nächsten Wahlen zum Rücktritt drängen, weist er zurück. Gleichzeitig sagt Söder aber, so wie bisher kann die Bundesregierung nicht weitermachen. Nach dem Ergebnis in Sachsen-Anhalt müsse sie deutlich schneller liefern, zum Beispiel bei hohen Energiepreisen und Sozialmissbrauch. Ob Schwarz-Rot wirklich bis 2029 durchhält, lässt Söder offen. Zoe Tassovali, Nachrichtenredaktion.
7: Beim BRICS-Gipfel in Indien rückt der Nahostkonflikt in den Mittelpunkt. In ihrer gemeinsamen Erklärung zeigt

0: Zeigen sich die Mitgliedstaaten tief besorgt über die Eskalation und rufen alle Seiten zu größtmöglicher Zurückhaltung auf.
1: Die Staatengruppe ist tief besorgt über die Eskalation der Spannungen im Nahen Osten bzw. Westasien, heißt es hier in einer 140 Punkte umfassenden sogenannten Erklärung von Neu-Delhi. Hinter den Appell, maximale Zurückhaltung zu üben, stellte sich auch der Iran, der dem Bündnis mittlerweile angehört. Das Zustandekommen einer gemeinsamen Erklärung der Staats- und Regierungschefs wird auch als Zeichen der Konsensfähigkeit unter den sehr unterschiedlichen Mitgliedern gewertet. Ein weiteres positives Zeichen ist es, dass der Iran und Staaten am Persischen Golf am Montag im Oman über die umkämpfte Straße von Hormuz sprechen wollen. Aus Neu-Delhi, Dirk Goddard.
0: Bei der Parlamentswahl in Schweden sind die Sozialdemokraten von Ex-Regierungschefin Magdalena Andersson nach ersten Zahlen stärkste Kraft geworden. Die Partei kam dem schwedischen Sender SVT zufolge in der ersten Prognose um 20 Uhr auf 28,4% der Stimmen. Ob das für eine Regierungsbildung reicht, ist aber noch völlig offen. Zum Sport. In der Fußball-Bundesliga hat der FC Bayern am Abend bei Aufsteiger Elversberg mit 2:1 gewonnen. Vorher hatte Leipzig den HSV mit 5:0 besiegt. Außerdem gibt es die erste Trainerentlassung der Saison. Borussia Mönchengladbach trennt sich nach 3 Niederlagen von Eugen Polanski.
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1: Allein in der Masse und dann mit himmelschreienden Seelennöten fertig zu werden, das ist doch schlimm, nicht wahr? Bei einer Umfrage unter Nervenkranken gaben 80% an, dass der Hauptgrund ihrer Not die Einsamkeit sei. Die Einsamkeit ist schuld an mancher Verzweiflungstat. Aus Einsamkeit nehmen viele zu Drogen und Alkohol Zuflucht. Das Ende ist oft grauenhaft, sind selbstpeinigende Vorwürfe. Nein, man kann seinen Kummer nicht ersäufen, man kann ihn aber bei dem Herrn Jesus loswerden. Es gibt Eltern, die vereinsamt sind, Jugendliche, Ehepartner. Die Einsamkeit macht vor niemandem Halt. Und wenn uns dann die Einsamkeit gepackt hat und wir mit diesem Gefühl des Verlassenseins nicht fertig werden, was dann? Auch der Tod löst das Problem nicht. Schließlich werden wir dann vor Gott stehen, wenn wir hier unseren letzten Seufzer getan haben. Und dann? Nur einer kann ihre Einsamkeit wenden, Jesus Christus selbst. Er fragt sie: Willst du, dass ich dir heute aus deiner Einsamkeit helfe? Willst du, dass ich dein Leben mit Freude und Sinn fülle? Willst du, dass ich dir Erlöser und Herr bin? Willst du, dass ich dich bei deiner Hand nehme und dich sicher durchs Leben leite? Lassen Sie zuerst Ihre Einsamkeit von der Gegenwart Jesu ausfüllen. Lassen Sie sich erquicken von dem Bewusstsein der Schuldvergebung. Nur wer sie empfangen hat, ruht aus. Der kann von Herzen singen und froh bekennen: Mein Herz kann nicht einsam sein, denn Jesus ist da. Sünde, ja, sie trennt von Gott auf ewig. Und das Grauenvollste wäre eine ewige Einsamkeit. Und David bekennt hier schon: Ob ich schon wanderte im finsteren Tal, denn du bist bei mir. Ich wünsche Ihnen von Herzen eine gegenwärtige, ewige Gemeinschaft und eine tiefe, herzliche Freude der Geborgenheit in Jesus Christus. Er bietet sie Ihnen an. Bei ihm hat jede Einsamkeit ein Ende.
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1: Am Abend lassen die Regenfälle allmählich nach und in der Nacht lockert es auf. In der Frühe bildet sich Nebel. Dabei wird es frisch mit 11 Grad in Kelmis und in Würseln, 7 Grad in Amel und in Kall. In die neue Woche geht es nach Nebelauflösung freundlich mit einer Mischung aus Sonnenschein und Wolkenfeldern bei 21 bis 24 Grad. Am Dienstag zunächst sehr sonnig, im Tagesverlauf Quellwolken, am Abend dann kräftige Schauer und Gewitter. Zuvor Erwärmung auf sommerliche 23 bis 27 Grad.
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2: Ich bin Katrin Müller. Die Unsicherheit in Nahost hat die Preise an den Tankstellen am Wochenende wieder nach oben getrieben. Auf 2,40 Euro für den Liter Diesel und 2,27 Euro für E10. Im Oman wollen die Außenminister des Irans und der Golfstaaten nun eine Lösung im anhaltenden Konflikt um die Straße von Hormuz suchen.
3: Fast ein halbes Jahr Krieg und eine schnelle Öffnung der Meerenge für die internationale Schifffahrt ist nicht in Sicht. Der Iran will zumindest Vorschläge für eine neue Vereinbarung vorlegen und auch Karten zu neuen Routen durch die Straße von Hormuz. Ein Hoffnungsschimmer, denn schon seit Monaten schaffen es die Golfstaaten nur mit Mühe, ihr Öl an den Weltmarkt zu bringen. Erst am Wochenende hatte Saudi-Arabien nach Drohnenangriffen eine Pipeline stilllegen müssen, eine der wenigen Alternativrouten für Ölexporte zum Roten Meer. Tanja Wagner, Nachrichtenredaktion.
2: In Niedersachsen haben Millionen Menschen bei der Kommunalwahl ihre Stimme abgegeben. Als eine der ersten Entscheidungen stand fest, dass das Rathaus in der VW-Stadt Wolfsburg in CDU-Hand bleibt. In der Landeshauptstadt Hannover deutete sich früh an, dass es in 2 Wochen zu einer Stichwahl kommen wird. Nach Auszählung von mehr als 2 Dritteln der Stimmen lag der amtierende Oberbürgermeister von den Grünen deutlich vor seinem SPD-Herausforderer. Es zeichnete sich auch eine recht hohe Wahl.

0: Beteiligung insgesamt ab. Verspätete Züge und ewige Baustellen sorgen nach Ansicht von Verkehrsminister Bilger auch für politischen Frust. Gegenüber den Funke-Zeitungen bezeichnete er den Zustand der Bahn als völlig unzureichend.
1: Seit seinem Amtsantritt sprechen ihn die Menschen auf kein Verkehrsthema so häufig an wie auf die Probleme bei der Bahn, sagt Bilger. Deshalb sollen Milliarden da reinfließen und Bauprojekte beschleunigt werden. Bilger warnt aber, bevor es besser wird, wird's erstmal schlechter. Baustellen, Verspätungen. Sind die Strecken dann saniert, sollen die Züge zuverlässiger fahren. Und noch etwas will der Minister ändern. Familien sollen ihre Sitzplätze wieder gemeinsam und günstiger reservieren können. Die Bahn hatte dieses Angebot im vergangenen Jahr abgeschafft. Zoe Tassovali, Nachrichtenredaktion.
0: Zum Fußball. Bayern München ist beim Sensationsaufsteiger SV Elversberg knapp an einer Blamage vorbeigeschrammt. Der Rekordmeister kam zum Abschluss des dritten Spieltags der Bundesliga zu einem mühevollen 2:1. Zuvor hatte RB Leipzig gegen den HSV einen 5:0-Sieg eingefahren.
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1: In der Nacht lockert es auf, gebietsweise wird es klar, in der Frühe bildet sich deswegen verbreitet Nebel und es wird ziemlich kühl für diese Jahreszeit. 11 Grad in Lonzen und in Alsdorf, nur 7 Grad in Nettersheim und in Burgreuland. Sonnenaufgang am Montag um 6.55 Uhr, viel Sonne erwartet uns dann am Montag tatsächlich über den Tag hinweg, nur lockere Wolkenfelder bei 21 bis 24 Grad, der Radio 700 Wettertrend dann zweigeteilt. Am Dienstag zunächst viel Sonne, ab dem Nachmittag Quell. Wolken, gegen Abend kräftige Schauer oder auch Gewitter bei 23 bis 27 Grad, am Mittwoch dann wechselhaft mit Sonne, Wolken, Regen und Gewitter bei nur noch 16 bis 20 Grad.
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2: Ich bin Katrin Müller. Tanken ist am Wochenende noch einmal teurer geworden. Laut dem Spritpreisportal Tankerkönig kostete Super E10 am Samstag im Schnitt 2,27 Euro, Diesel knapp 2,40 Euro. In der SPD werden deshalb die Rufe nach einem Spritpreisdeckel lauter.
3: Pendler dürfen nicht unter den hohen Preisen leiden, während Mineralölkonzerne extra Profite machen. Das sagt Brandenburgs Ministerpräsident Woidke. Andere Nachbarländer hätten die Höchstpreise flexibel an den Markt angepasst, darunter Polen und Belgien. Die Wirtschaftsweise Schnitzer findet, dass staatliche Hilfen der falsche Weg sind. Deutschland sollte aus ihrer Sicht unabhängiger von Öl und anderen fossilen Brennstoffen werden. Denn die Preise drohen durch die Lage im Nahen Osten generell weiter zu steigen. Zoe Tassovali, Nachrichtenredaktion.
2: Die CDU ist bei den Kommunalwahlen in Niedersachsen einer Hochrechnung zufolge erneut die stärkste Kraft vor der SPD geworden. Die Hochrechnung von Infratest DIMAP im Auftrag des NDR berücksichtigt die Ergebnisse der Stadtratswahlen in den kreisfreien Städten, der Kreistagswahlen in den Landkreisen sowie der Wahl der Regionalversammlung in der Region Hannover. Insgesamt zeichnete sich eine hohe Wahlbeteiligung ab. Nach eigenständigen Hackerangriffen durch künstliche Intelligenz denken große US-Tech-Firmen erstmals darüber nach, die KI-Entwicklung bewusst zu bremsen. Der Anthropic-Chef schlägt vor, 1 bis 2 Jahre Zeit zu gewinnen. Unterstützung bekommt er unter anderem von OpenAI-Chef Altman und Tech-Milliardär Musk.
4: Die KI- und IT-Bosse selbst bekommen es mit der Angst. Bald schon könnte ein KI-Schwarm vielleicht das gesamte Internet übernehmen und riesige Schäden anrichten, warnt der Anthropic-Chef. Die Entwicklung der Turbo-KI-Modelle müsse branchenweit gebremst werden, ergänzt der Boss von OpenAI.

0: Anthropic hat schon interne Kontrollen und Prüfungen angeschoben. Die anderen wollen Ähnliches machen. Die Sorge um KI-Risiken nimmt zu. Auch Ex-Präsident Obama warnt und will, dass die Demokraten KI-Strategien entwickeln und zur Priorität machen. Aus den USA, Tina Eck.
1: Zum Fußball. Bayern München ist beim Sensationsaufsteiger SV Elversberg knapp an einer Blamage vorbeigeschrammt. Der Rekordmeister kam zum Abschluss des dritten Spieltags der Bundesliga zu einem mühevollen 2:1. Zuvor hatte RB Leipzig gegen den HSV einen 5:0-Sieg eingefahren.
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1: In der Nacht lockert es auf, gebietsweise wird es klar, in der Frühe bildet sich deswegen verbreitet Nebel und es wird ziemlich kühl für diese Jahreszeit. 11 Grad in Lonzen und in Alsdorf, nur 7 Grad in Nettersheim und in Burgreuland. Sonnenaufgang am Montag um 6.55 Uhr, viel Sonne erwartet uns dann am Montag tatsächlich über den Tag hinweg, nur lockere Wolkenfelder bei 21 bis 24 Grad. Der Radio 700 Wettertrend dann zweigeteilt. Am Dienstag zunächst viel Sonne, ab dem Nachmittag Wolken, gegen Abend kräftige Schauer oder auch Gewitter bei 23 bis 27 Grad. Am Mittwoch dann wechselhaft mit Sonne, Wolken, Regen und Gewitter bei nur noch 16 bis 20 Grad.
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2: Ich bin Katrin Müller. Inmitten der Debatten um Bundeskanzler Friedrich Merz wird die CDU bei den Kommunalwahlen in Niedersachsen landesweit stärkste Kraft. Eine vom NDR veröffentlichte Hochrechnung von Infratest DIMAP sah die Union mit 27,7% vor der SPD mit 24,5%. Die AfD landet auf Platz 3 und könnte deutlich auf 16,5% zulegen. Landesweit kommen die Grünen laut Hochrechnung mit 13,6% auf Rang 4, es folgen die Linke mit 5,9% und die FDP mit 3,6%. Das vorläufige Endergebnis wird erst am Morgen erwartet. Die Unsicherheit in Nahost hat die Preise an den Tankstellen am Wochenende wieder nach oben getrieben. Die kletterten auf 2,40 Euro für den Liter Diesel und 2,27 Euro für E10.
3: Fast ein halbes Jahr Krieg und eine schnelle Öffnung der Meerenge für die internationale Schifffahrt ist nicht in Sicht. Schon seit Monaten schaffen es die Golfstaaten nur mit Mühe, ihr Öl an den Weltmarkt zu bringen. Erst am Wochenende hatte Saudi-Arabien nach Drohnenangriffen eine Pipeline stilllegen müssen, eine der wenigen Alternativrouten für Ölexporte zum Roten Meer. Tanja Wagner, Nachrichtenredaktion.
2: Verspätete Züge und ewige Baustellen sorgen nach Ansicht von Verkehrsminister Bilger auch für politischen Frust. Gegenüber den Funke-Zeitungen bezeichnete er den Zustand der Bahn als völlig unzureichend.
4: Seit seinem Amtsantritt sprechen ihn die Menschen auf kein Verkehrsthema so häufig an wie auf die Probleme bei der Bahn, sagt Bilger. Deshalb sollen Milliarden da reinfließen und Bauprojekte beschleunigt werden. Bilger warnt aber, bevor es besser wird, wird's erstmal schlechter. Baustellen, Verspätungen. Sind die Strecken dann saniert, sollen die Züge zuverlässiger fahren. Und noch etwas will der Minister ändern. Familien sollen ihre Sitzplätze wieder gemeinsam und günstiger reservieren können. Die Bahn hatte dieses Angebot im vergangenen Jahr abgeschafft. Zoe Tassovali, Nachrichtenredaktion.
2: Zum Fußball. Bayern München ist beim Sensationsaufsteiger SV Elversberg knapp an einer Blamage vorbeigeschrammt. Der Rekordmeister kam zum Abschluss des dritten Spieltags der Bundesliga zu einem

0: einem mühevollen 2:1. Zuvor hatte RB Leipzig gegen den HSV einen 5:0-Sieg eingefahren.
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1: In der Nacht lockert es auf, gebietsweise wird es klar, in der Frühe bildet sich deswegen verbreitet Nebel und es wird ziemlich kühl für diese Jahreszeit. 11 Grad in Lonzen und in Alsdorf, nur 7 Grad in Nettersheim und in Burgreuland. Sonnenaufgang am Montag um 6.55 Uhr, viel Sonne erwartet uns dann am Montag tatsächlich über den Tag hinweg, nur lockere Wolkenfelder bei 21 bis 24 Grad, der Radio 700 Wettertrend dann zweigeteilt. Am Dienstag zunächst viel Sonne, ab dem Nachmittag Wolken, gegen Abend kräftige Schauer oder auch Gewitter bei 23 bis 27 Grad. Am Mittwoch dann wechselhaft mit Sonne, Wolken, Regen und Gewitter bei nur noch 16 bis 20 Grad.
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2: Ich bin Katrin Müller. Inmitten der Debatten um Bundeskanzler Friedrich Merz wird die CDU bei den Kommunalwahlen in Niedersachsen landesweit stärkste Kraft. Eine vom NDR veröffentlichte Hochrechnung von Infratest DIMAP sah die Union mit 27,7% vor der SPD mit 24,5% und der AfD, die demnach deutlich auf 16,5% zulegen konnte. CDU-Landeschef Sebastian Lechner sagte, der Unmut über Berlin sei im Wahlkampf spürbar gewesen. Tanken ist am Wochenende noch einmal teurer geworden. Laut dem Spritpreisportal Tankerkönig kostete Super E10 am Samstag im Schnitt 2,27 Euro, Diesel knapp 2,40 Euro. In der SPD werden deshalb die Rufe nach einem Spritpreisdeckel lauter.
3: Pendler dürfen nicht unter den hohen Preisen leiden, während Mineralölkonzerne extra Profite machen. Das sagt Brandenburgs Ministerpräsident Woidke. Andere Nachbarländer hätten die Höchstpreise flexibel an den Markt angepasst, darunter Polen und Belgien. Die Wirtschaftsweise Schnitzer findet, dass staatliche Hilfen der falsche Weg sind. Deutschland sollte aus ihrer Sicht unabhängiger von Öl und anderen fossilen Brennstoffen werden. Denn die Preise drohen durch die Lage im Nahen Osten generell weiter zu steigen. Zoeta Sovali, Nachrichtenredaktion.
2: Nach eigenständigen Hackerangriffen durch künstliche Intelligenz denken große US-Tech-Firmen erstmals darüber nach, die KI-Entwicklung bewusst zu bremsen. Der Anthropic-Chef schlägt vor, 1 bis 2 Jahre Zeit zu gewinnen. Unterstützung bekommt er unter anderem von OpenAI-Chef Altman und Tech-Milliardär Musk.
4: Die KI- und IT-Bosse selbst bekommen es mit der Angst. Bald schon könnte ein KI-Schwarm vielleicht das gesamte Internet übernehmen und riesige Schäden anrichten, warnt der Anthropic-Chef. Die Entwicklung der Turbo-KI-Modelle müsse branchenweit gebremst werden, ergänzt der Boss von OpenAI. Anthropic hat schon interne Kontrollen und Prüfungen angeschoben, die anderen wollen Ähnliches machen. Aus den USA, Tina Eck.
2: Zum Sport. In der Fußball-Bundesliga hat Bayern München beim Sensationsaufsteiger SV Elversberg einen mühevollen 2:1-Sieg geschafft. Davor hatte RB Leipzig gegen den HSV einen 5:0-Sieg eingefahren. Und Tennisprofi Alexander Zverev hat erstmals die US Open gewonnen. Der French Open-Sieger bezwang im Finale in New York den Amerikaner Ben Shelton in 4 Sätzen und holte seinen 2. Grand Slam-Titel.
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0: Grad. Am Mittwoch dann wechselhaft mit Sonne, Wolken, Regen und Gewitter bei nur noch 16 bis 20 Grad.
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2: Ich bin Katrin Müller. Inmitten der Debatten um Bundeskanzler Merz wird die CDU bei den Kommunalwahlen in Niedersachsen landesweit stärkste Kraft. Eine vom NDR veröffentlichte Hochrechnung von Infratest DIMAP sah die Union mit 27,7% vor der SPD mit 24,5%. Die AfD landet auf Platz 3 und könnte deutlich auf 16,5% zulegen. Landesweit kommen die Grünen laut Hochrechnung mit 13,6% auf Rang 4. Es folgen die Linke mit 5,9% und die FDP mit 3,6%. Wer kontrolliert die Arktis? Europa möchte bei dieser Frage mitmischen. Bei einem Gipfeltreffen heute im Norden Finnlands wollen Bundeskanzler Merz und seine Kollegen aus anderen europäischen Ländern überlegen, wie Europa seine Interessen in der Region durchsetzen kann.
3: Die Arktis wird auch für die Europäer immer wichtiger. Nicht nur, weil das schmelzende Eis den Zugang zu unerschlossenen Rohstoffvorkommen und neuen Handelsrouten möglich macht. Russlands und Chinas militärische Aktivitäten in der Region werden zunehmend zur Bedrohung. Die Zerstörung von Seekabeln ist nur ein Beispiel. Gastgeber Finnland will andere europäische Länder unter anderem davon überzeugen, eine Eisbrecherflotte aufzubauen. Aus Skandinavien, Sigrid Harms.
2: Bei der Parlamentswahl in Schweden sind die Sozialdemokraten von Ex-Regierungschefin Magdalena Andersson der Prognose zufolge stärkste Kraft geworden. Die Partei kam laut dem schwedischen Fernsehen auf rund 28% der Stimmen. Ob das allerdings für eine Regierungsbildung reicht, ist noch offen. Zum Sport. Tennisprofi Alexander Zverev hat erstmals die US Open gewonnen. Der French Open-Sieger bezwang im Finale in New York den Amerikaner Ben Shelton in 4 Sätzen und holte seinen zweiten Grand-Slam-Titel.
4: Zverev brauchte einen Moment, um überhaupt zu realisieren, dass er gerade die US Open gewonnen hatte und damit in die Fußstapfen von Boris Becker tritt. Der 29-Jährige mit dem Pferdeschwanz ist der zweite Deutsche, der im Männereinzel triumphierte. 30 Jahre gab es keinen Grand-Slam-Titel und jetzt gleich zwei, freute sich der Hamburger in seiner Siegeransprache. Emotional dankte er seiner Mutter, die ihm trotz seiner Zuckerkrankheit die Tenniskarriere möglich machte und immer an ihn glaubte. Aus den USA, Tina Eck.
2: Und in der Fußball-Bundesliga hat Bayern München gegen Aufsteiger SV Elversberg einen knappen 2:1 Sieg geholt. RB Leipzig setzte sich gegen den HSV mit 5:0 durch.
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